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2: Guten Morgen, ich bin der Jonathan Ernst.
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2: Israels Militär greift wieder Ziele im Iran an. Das teilt es auf der Plattform X mit. Laut Medien sind in der iranischen Hauptstadt Teheran Explosionen zu hören. Nach einem iranischen Angriff hatte US-Präsident Donald Trump zuvor Israel aufgefordert, nicht zurückzuschlagen. Trump hofft laut Berichten weiterhin auf ein Rahmenabkommen mit dem Iran. Auf den Philippinen hat es ein schweres Erdbeben der Stärke 7,8 gegeben. Zudem haben die Behörden eine Tsunami-Warnung herausgegeben. Bewohner verschiedener Küstenregionen wurden aufgefordert, sich umgehend in höher gelegene Gebiete zu begeben. Über allfällige Personen, die beim Erdbeben zu Schaden kamen, ist derzeit noch nichts bekannt. Beim Absturz eines Polizeihubschraubers in Zentralfrankreich ist ein Beamter ums Leben gekommen. Zwei weitere wurden schwer verletzt. Der Hubschrauber der Gendarmerie stürzte bei der Suche nach einem vermissten Jugendlichen ab. Wieso ist laut Frankreichs Regierung noch nicht klar. Der Jugendliche wurde mittlerweile gefunden. Ein Flugzeug der Swiss hat gestern einen Flug nach Delhi abbrechen müssen. Der Airbus A330 drehte nach 2 Stunden über dem Schwarzen Meer um und kehrte nach Zürich zurück. Das Überwachungssystem hatte laut der Swiss Probleme mit einem Triebwerk angezeigt. An Bord der Maschine befanden sich 151 Passagierinnen und Passagiere. Zuerst hatte der Blick über den Vorfall berichtet.
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2: Es geht vorwärts, wir haben keine Meldungen von der Strasse. Ich wünsche eine gute Fahrt.
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2: Es gibt einen ziemlich sonnigen Wochenstart. Am Nachmittag kann es mit bis zu 27 Grad auch ziemlich warm werden. Gegen da oben kommt es dann aber regnen und es könnte auch Gewitter geben. Und bis am Mittwoch wird es etwa 10 Grad kühler und es bleibt regnerisch.
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1: Es ist 17:30.
2: Guten Morgen, ich bin der Jonathan Ernst.
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2: Israels Militär greift wieder Ziele im Iran an. Das teilt es auf der Plattform X mit. Laut Medien sind in der iranischen Hauptstadt Teheran Explosionen zu hören. Nach einem iranischen Angriff hatte US-Präsident Donald Trump zuvor Israel aufgefordert, nicht zurückzuschlagen. Trump hofft laut Berichten weiterhin auf ein Rahmenabkommen mit dem Iran. Ein KI-Rechenzentrum ist in Beringen im Kanton Schaffhausen geplant. Dagegen gibt es aber Widerstand. Laut Tamedia will sich die Gruppierung Aufstände der Allmende mit einem Widerstandscamp gegen die Pläne stellen und schließe dabei militante Mittel nicht aus. Die Gruppe stehe unter Beobachtung der Polizei. Ein mehrtägiges Protestcamp sei nicht vom Recht auf Meinungsäußerung gedeckt, heißt es von der Gemeinde. Auf den Philippinen hat es ein schweres Erdbeben der Stärke 7,8 gegeben. Zudem haben die Behörden eine Tsunami-Warnung herausgegeben. Bewohner verschiedener Küstenregionen wurden aufgefordert, sich umgehend in höher gelegene Gebiete zu begeben. Über allfällige Personen, die beim Erdbeben zu Schaden kamen, ist derzeit noch nichts bekannt. Beim Absturz eines Polizeihubschraubers in Zentralfrankreich ist ein Beamter ums Leben gekommen. Zwei weitere wurden schwer verletzt. Der Hubschrauber der Gendarmerie stürzte bei der Suche nach einem vermissten Jugendlichen ab. Wieso ist laut Frankreichs Regierung noch nicht klar. Der Jugendliche wurde mittlerweile gefunden.
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2: Es geht vorwärts, wir haben keine Meldungen von der Strasse. Ich wünsche eine gute Fahrt.
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2: Es gibt einen ziemlich sonnigen Wochenstart. Am Nachmittag kann es mit bis zu 27 Grad auch ziemlich warm werden. Gegen oben kommt es dann aber regnen und es könnte auch Gewitter geben. Und bis am Mittwoch wird es etwa 10 Grad kühler und es bleibt regnerisch.

Ich hoffe, ihr habt ein gefreutes Wochenende. Willkommen in der Radio Bern 1 Morgenshow zum Wochenstart. Es ist 5:45 und ich wünsche euch viel, viel Kraft, viel Energie für die kommenden Arbeitstage. Das kommt schon gut.

0: Woche startet noch ein bisschen mit schwerem Kopf. Wird alles ein bisschen leichter mit euren Lieblingshits zum Wachwerden, dass da hier ist. Taylor Swift, The Fade of Ophelia. I Will Love You Monday passt perfekt in den Start, in den Wochenstart. Und das hier ist der Kamerad mit Hug Yourself. Radio Bern 1 am Ende, am 8. Juni. Das News-Update für euch. Jetzt ist es 6 Uhr.
1: Ich bin der Nicola Katomas. Guten Morgen.
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1: Israel hat den Iran angegriffen. Die israelische Armee schreibt, sie habe im Westen und im Zentrum des Landes Militärinfrastruktur des Regimes getroffen. Wenige Stunden vorher hatte der Iran zahlreiche Raketen auf Israel abgefeuert. Dies wiederum als Reaktion darauf, dass Israel gestern mehrere Ziele im Libanon angegriffen hatte, in der Hauptstadt Beirut. Eigentlich gilt seit April eine Waffenruhe. Ein Flugzeug der Swiss hat gestern einen Flug nach Delhi abbrechen müssen. Der Airbus A330 drehte nach 2 Stunden über dem Schwarzen Meer um und kehrte nach Zürich zurück. Das Überwachungssystem hatte laut der Swiss Probleme mit einem Triebwerk angezeigt. An Bord der Maschine befanden sich 151 Passagierinnen und Passagiere. Zuerst hatte der Blick über den Vorfall berichtet. Auf den Philippinen hat sich ein schweres Erdbeben ereignet. Laut dem örtlichen Institut für Vulkanologie und Seismologie hatte das Beben eine Stärke von 7,8. Das Institut gab eine Tsunami-Warnung heraus. Menschen verschiedener Küstenregionen seien aufgefordert worden, sich schnellstens in Sicherheit zu bringen. Über allfällige Personen, die beim Erdbeben zu Schaden kamen, ist derzeit noch nichts bekannt. Rund 2,5 Millionen Menschen in Armenien haben ein neues Parlament gewählt. Der prowestliche Regierungschef Nikol Pashinyan dürfte als Sieger aus den Wahlen hervorgehen. Gemäß Zwischenresultaten kommt er auf über 54% der Stimmen. Hinter der EU-freundlichen Partei von Pashinyan liegt eine prorussische Oppositionspartei auf Platz 2.
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3: M3 ab 6 habe ich nichts zu klagen. Ich wünsche euch eine sichere Fahrt durch die neue Woche.
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0: 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Ja, bevor wir jetzt in die neue Stunde starten, müssen wir zuerst mal das Wetter anschauen.
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0: Ja, dann startet trocken in die neue Woche. Auch die Sonne kommt heute durch den Tag dann immer wie mehr Wolken. Gegen Abend wird es nass. Wir starten mit 12 Grad. Maximal werden es dann 25 Grad. Und zusammen wünschen wir einen guten Start in die neue Woche.
3: Grüße miteinander.
2: Ganz

0: Guten Start mit der Radio Bern 1 Morgenshow. 9 Minuten ab den 6 haben wir es. Hoffen, ihr habt das Wochenende genossen. Liebe Väter, seid ihr gefeiert worden? Pippo, wie war es bei dir?
1: Ja, Vatertag gestern. Am Abend habe ich dann den Satz gehört, wie heute wäre ja Vatertag gewesen. Gut, dabei habe ich das ja jeden Tag Vatertag.
0: Ja, hallo. Die Väter haben gestern halt ein bisschen Konkurrenz gehabt von 15'000 Läuferinnen.
1: Läuferinnen im Alter zwischen 5 und 92 haben teilgenommen an der Jubiläumsausgabe. Der 40. Frauenlauf hat bei, mal sagen, sportlichem Wetter können stattfinden. Unter den Teilnehmerinnen noch Prominenz, die Stadtpräsidentin Marike Kreuz zum Beispiel oder die Bundesrätin Elisabeth Bumschneider.
0: Ja, liebe Frauen, hoffen, ihr habt heute nicht zu grossen Muskelkater. Der Frauenlauf hier, der dauert gut 3,5 Minuten und passiert unter dem Patronat von der Taylor Swift. Der Fade-off Ophelia, guter Start in diesem Handy.
1: Morgen!

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3: Ja, zuerst braucht ihr die Sonnenbrille, später den Regenschirm. Ab Mittag nehmen die Wolken zu. Gegen Abend und die Nacht wird es dann verbreitet nass. Temperaturen zwischen 12 Grad am Morgen und maximal 25. Morgen geht es dann nass weiter. Ab Mittwoch wird es dann wieder besser. Ich wünsche einen gebigen Start in den Montag.
4: Grüße.

0: Guten Morgen, 17 Minuten ab der 6. Und auf der Straße sieht es, glaube ich, aktuell noch einigermaßen gut aus.
1: Ja, momentan einfach eine gefreute Angelegenheit. Ich habe nichts zu melden. Wenn ihr euch laufend möchtet informieren, das kann man ja.

0: Guten Morgen, 20 ab 6 haben wir zum Start in die neue Woche. Noch ein paar Tage, dann geht's los mit der WM in Nordamerika. Die Vorfreude die steigt langsam, aber sicher. Am Freitag der Weckruf vom Nazi-Captain vom Granit Xhaka.
1: Sonst kannst du heimfahren nach 3 Spieltagen. Also so kannst du nicht auftreten, mit allem Respekt vom Gegner, den wir haben. Und, ja, vielleicht ist auch das ein bisschen, wo uns irritiert, dass wir das Gefühl haben, wir schaffen die Gruppenphase ganz simpel. Aber es gibt keine schlechte Mannschaft an der WM, sondern wir müssen aufwachen und der 1-1 ist ein grosser Weckruf für alle zusammen.
0: Ja, das nach dem Testspiel gegen Australien, das 1-1 unentschieden geendet hat, da war einer definitiv nicht ganz zufrieden. Der Weckruf, der ist um Granit geglückt. Am Samstag geht es dann für die Schweizer Nazi los gegen Katar. Am 9. ist Abpfiff natürlich zu sehen in allen möglichen Public Viewings, unter anderem natürlich im Summer Beach zu Bern. Ja, wir freuen uns auf die WM. Zusammen starten wir jetzt aber zuerst mal in den Moment rein. Das hier ist gute Musik von Ed Sheeran, Shape of You. Guten Morgen.

0: euer Shorty-Tag zwischen Konfibrot und Birchermüsli. Mit aktuellem Sound von Miles Smith zusammen. Mit dem Neil Horan und Drive Safe. Das hier ist Purple Disco Machine, Dopamin. Und der Luca Henni, Love Me Better. Auch das auf Radio Bern 1, auf deinem Lieblingssender in der nächsten Halbstunde.
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0: Aktuell haben wir in Bern um die 12 Grad. Es ist 6:30.
3: Ich bin der Nicoleca Thomas. Guten Morgen.
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3: Israel hat den Iran angegriffen. Die israelische Armee schreibt, sie habe im Westen und im Zentrum des Landes Militärinfrastruktur des Regimes getroffen. Wenige Stunden vorher hatte der Iran zahlreiche Raketen auf Israel abgefeuert. Dies wiederum als Reaktion darauf, dass Israel gestern mehrere Ziele im Libanon angegriffen hatte, in der Hauptstadt Beirut. Eigentlich gilt seit April eine Waffenruhe. Ein Flugzeug der Swiss hat gestern einen Flug nach Delhi abbrechen müssen. Der Airbus A330 drehte nach 2 Stunden über dem Schwarzen Meer um und kehrte nach Zürich zurück. Das Überwachungssystem hatte laut der Swiss Probleme mit einem Triebwerk angezeigt. An Bord der Maschine befanden sich 151 Passagierinnen und Passagiere. Zuerst hatte der Blick über den Vorfall berichtet. Beim Absturz eines Polizeihubschraubers in Zentralfrankreich ist ein Beamter ums Leben gekommen. 2 weitere wurden schwer verletzt. Der Hubschrauber der Gendarmerie stürzte bei der Suche nach einem vermissten Jugendlichen ab. Wieso, ist laut Frankreichs Regierung noch nicht klar. Der Jugendliche wurde mittlerweile gefunden.
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3: Leichtathletin Audrey Werro triumphiert beim Diamond League Meeting in Stockholm. Die Freiburgerin lief über 800 Meter, die drittbeste Zeit aller Zeiten. Ihren Schweizer Rekord, den sie letztes Jahr bei Weltklasse Zürich gesenkt hatte, verbesserte die 22-Jährige um fast 2 Sekunden. Für Werro ist es der 2. Sieg in der Diamond League innerhalb einer Woche.
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5: Um 6:30 habe ich eine Meldung von der A6 Lyss Richtung Bern. Da stockt die Verkehrsüberlastung auf der Höhe Schönbühl. Das heisst, für einen Augenblick kommen wir gut und sicher ans Ziel.
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0: Morgen sonnig, durch den Tag nach immer wie mehr Wolken. Auf Abend wird es dann nass, 25 Grad heute maximal. Morgen ist es dann recht grau und trüb, aber Mittwoch bessert das Wetter wieder.

0: Guten Morgen, es ist 20 vor 7 Uhr und jetzt etwas zum Schmunzeln für mich.
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2: Naturaufsichtsbüro Keller, grüezi Herr Kodera.
3: Guten Tag.
2: Wir haben einen Sensationsfund gemacht, und zwar dort, wo Ihr Kran steht, in Rapperswil, da haben wir eine ganze Population von Wachtelkönig gefunden.
3: Wachtelkönig, jawohl.
2: Ja, wissen Sie, was das ist?
3: Ja, ein Vogel, oder?
2: Ja, und wie sehen Sie aus?
3: Wachtel.
2: Also Sie haben keine Ahnung von Botanik, gut. Sie sind sehr sensibel. Und darum jetzt der Erlass an Sie. Den Kran für die nächsten 2 Wochen nicht zu bewegen.
3: Den Kran?
2: Ja.
3: Hä?
2: Ja, nicht bewegen.
3: Das ist ein glatter Sieg.
2: Ja, und also nach diesen 2 Wochen, oder, muss der Kran abgebaut werden?
3: Nein.
2: Mal.
3: Ja. Und wir sind ja noch nicht fertig.
2: Ja, das ist nicht mein Problem.
3: Ja. Ja, wir müssen mir da bitte etwas schriftlich machen. Ich kann das nicht einfach so entscheiden. Das muss ich irgendwie schriftlich an der heutigen Zeit.
2: Also dann schreiben Sie auf, ich diktiere Ihnen. 2 Wochen Kran nicht bewegen, nachher abbauen.
3: Ja, aber die lachen mich aus unserem Büro. Soll ich dem Polier sagen, können alle heimgehen, müssen zusammenpacken.
2: Ja, das wäre am besten für die Vögel.
3: Ja.
2: Also sind denn Sie kein Vogelfreund?
3: Ich vögle gern.
2: Ja, also. Wenn Sie auf den Schwenkarm von dem Kran, oder? Könnten noch ein paar Reste anlegen, dann haben Sie es einfacher zum Nest bauen, oder?
3: Ja, das ist wirklich. Dann schießen Sie mal oben runter.
2: Ja, Sie haben ja einen Helm an.
3: Ja.
2: Ja, und wenn Sie den Vögel rufen wollen, dann rufen Sie am besten einfach Alex Modesti.
3: Alex Modesti, okay.
2: Ja, der hat die angemeldet hier im Radio.
3: Ja, wirklich?
2: Herzlich willkommen beim Kellerfon und liebe Grüße vom Alessandro.
3: Hure Tochter.
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0: 12 Minuten vor der 7.
1: Und wir schauen auf die Straße und finden eine Information von der A6 Lies Richtung Bern. Stocken zwischen Münchenbuchsee und Schönbühl. Das wäre es für einen Augenblick gratis. Verkehrshotline für eure Beobachtungen. 0800 00 7970 wünschen eine gebige Fahrt.
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0: Am Ende zeigt sich sonnig, durch den Tag immer wie mehr Wolken. Auf den Abend nass Temperaturen. Aktuell bei 12 Grad, maximal 25 Grad. Morgen verbreitet Regen und Wolken so bei 18 Grad. Ab Mittwoch bessert es von Tag zu Tag. Wir wünschen einen gebigen Start in die neue Woche. In den Mänden mit dem Michael Schulte. Guten Morgen.
3: Grüß dich. 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

0: Guten Start in die neue Woche. Willkommen bei Radio Bern 1. 8 Minuten vor der 7. haben wir und seid ihr auch mit einem anbissigen Apfel unterwegs? Heute Abend, Schweizer Zeit, stellt Apple zu Kalifornien vor, mit welchem Innenleben euer iPhone kurzum gefüttert werden. Vor Ort der Jean-Claude Frick, Digitalexperte von Comparis. Jean-Claude, was erwartest du heute Abend?
1: Ja, Apple muss jetzt beim Thema KI, künstliche Intelligenz, endlich liefern. Das Problem, das Apple nämlich hat, ist, dass sie uns vor 2 Jahren ganz viele Sachen versprochen haben, aber das eigentlich heute noch nicht wirklich brauchbar ist, während Konkurrenz von Google und Co. natürlich im Bereich KI schon extrem weit ist.
0: Ja, bedeutet was?
1: Heisst konkret, wir erwarten eine neue Siri. Ja, da der Sprachassistent, den man auf dem iPhone und anderen Apple-Geräten nutzen kann, der bisher ja eher schlecht ist drin, uns zu verstehen und vor allem das zu machen, was man will, der soll komplett neu werden. Vor allem mit Hilfe von Google.
0: Danke, Jean-Claude Frick. Ob das eintrifft, was du und viele iPhone-Nutzer erwarten und erhoffen, das gehört morgen in der Radio Bern 1 Morgenshow.

0: Radio Bernays am Handy morgen. Das hier ist Radar mit Blood Running. Can't Fight the Moonlight ist mit dabei. Und Feel Good Sounds oder von Off oder Sabrina Carpenter mit Taste. All das auf Radio Bernays geht nach den Nachrichten.
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0: Gut informiert, danke Radio Bernays. Jetzt ist es 7.
7: Ich bin der Nicola Katomas. Guten Morgen.
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7: Israel und der Iran haben sich in der Nacht auf heute gegenseitig angegriffen. Es droht eine neue Eskalation im Nahen Osten. Jonathan Schöffel.
9: Explosionen heute Morgen in der iranischen Hauptstadt Teheran. Das berichten mehrere Nachrichtenagenturen. Die israelische Armee sagt, sie habe iranische Militärinfrastruktur getöpft. Die Angriffe die kommen als Reaktion auf iranische Angriffe gestern Abend auf Israel. Und auch das ist passiert, weil Israel vorher Raketen auf den Libanon geschossen hat. Der US-Präsident Donald Trump hat zwischendurch noch versucht zu schlichten. Vergebens. Eigentlich gilt seit dem April im Nahen Osten eine Waffenruhe.
7: Ein Flugzeug der Swiss hat gestern einen Flug nach Delhi abbrechen müssen. Der Airbus A330 drehte nach 2 Stunden über dem Schwarzen Meer um und kehrte nach Zürich zurück. Das Überwachungssystem hatte laut der Swiss Probleme mit einem Triebwerk angezeigt. An Bord der Maschine befanden sich 151 Passagierinnen und Passagiere. Zuerst hatte der Blick über den Vorfall berichtet. Auf den Philippinen hat sich ein schweres Erdbeben ereignet. Laut dem örtlichen Institut für Vulkanologie und Seismologie hatte das Beben eine Stärke von 7,8. Das Institut gab eine Tsunami-Warnung heraus. Menschen verschiedener Küstenregionen seien aufgefordert worden, sich schnellstens in Sicherheit zu bringen. Über allfällige Personen, die beim Erdbeben zu Schaden kamen, ist derzeit noch nichts bekannt.
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10: Zwei ab 7 haben wir 2 Meldungen. Zuerst gehen wir auf die A6 Lies Richtung Bern. Stockender Verkehr wegen Verkehrsüberlastung gibt es da zwischen Münchenbuchsee und Schönbühl. Und im gleichen Spitalkrank ist es aktuell auf der A1 Zürich Richtung Bern. Da hat der Stocker wegen Verkehrsüberlastung zwischen Rotrist und der Verzweigung Lauterbach. Dort verliert er momentan eine knappe Viertelstunde. Ich wünsche euch eine sichere Fahrt durch die neue Woche.
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0: Wir starten trocken in die Woche und die Sonne kommt vorher durch den Tag immer wie mehr Wolken. Auf den Abend kann es dann eher nass werden. Wir starten mit 12 Grad, maximal werden es 25 Grad am Nachmittag.

0: Das ist Radio Bern 1 Morgenshow an diesem Mandy, an dem 8. Juni, 9 Minuten ab dem 7. haben wir's. Ja, liebe Frauen, ihr habt, seid ihr heute ein bisschen müde als sonst?
1: Ja, falls ja, dann könnt ihr daran liegen, dass ihr gestern durch Berns Gassen gesprungen seid. Jubiläum gefeiert worden ist beim Frauenlauf B. Doch gutem Wetter hat man die 40. Ausgabe können begehen.
0: 15'000 Läuferinnen hat man können zujubeln.
1: Ja, und die Läuferinnen waren die alterstechnisch so zwischen 5 und 92 gewesen. Auch Prominenz hat sich in den Laufschuhen bemüht. Bundesrätin Elisabeth Bumm-Schneider zum Beispiel oder die Berner Stadtpräsidentin Marike Kreuth. Der Frauenlauf nicht nur sportlich relevant, sondern auch ein Zeichen für Gleichstellung, Frauenförderung und nicht zuletzt für Lebensfreude.
0: Ja, danke den Frauen für ihren sportlichen Einsatz gestern. Danke auch den Männern, die gestern sie anführen.
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0: 16 Minuten ab der 7.
1: Das war das Stichwort, gell? Jetzt hätte ich so fast verjasset. Guten Morgen miteinander, den Blick auf die Straße. Legen wir los mit der A6. Lies Richtung Bern zwischen Münchenbuchsee und Schönbühl stockenden Verkehr. Und auch Verkehrsüberlastung parallel dazu auf der A1 Zürich Richtung Bern. Da stauen zwischen Rotrist und Lutherbach. Ihr verliert rund eine Viertelstunde. Ich wünsche euch viel Geduld, was ihr braucht. Das ist eine sichere Fahrt durch die neue Woche.
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0: Zuerst braucht ihr Sonnenbrille, später den Regenschirm. Ab Mittag nehmen die Wolken dazu. Gegen Abend und in der Nacht wird es verbreitet nass. Temperaturen zwischen 12 Grad am Morgen und maximal 25. Ich wünsche einen guten Start in den Montagmorgen.
1: Genau.

0: Die Radio Bern 1 Morgenshow, 19 Minuten ab der 7. Heimers.
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0: Ich hoffe, ihr konntet das sommerliche Weekend geniessen. Und logisch, es ist 20 ab 7, bedeutet der Sommer. Wir schicken zwei Songs ins Sommersong-Duell. Schicken das eins per WhatsApp auf 079 889 8999, wenn ihr am 10 vor 8 die Welt bei Lando hören. Oder ein 2, wenn ihr lieber Shaggy mit In the Summertime wollt hören. Die Nummer dazu 079 889 8999. Ein 1 schicken für Bailando, ein 2 für In the Summertime.

0: Mal schnell den Kindern Tschüss sagen, die Geschirrspülmaschine einräumen. Und er in den Moment hineinstarten, das ist Katy Perry mit Band-Aid. Jojo, Leave, gehört ihr in der nächsten halben Stunde. Und aktuelle Sound von Ed Sheeran mit Camera, all das noch vor den 8. auf Radio Bern 1.
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0: Das News-Update an dem Mandy, 8. Juni. Es ist 7:30.
7: Ich bin der Nicola Thomas. Guten Morgen.
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7: Israel hat den Iran angegriffen. Die israelische Armee schreibt, sie habe im Westen und im Zentrum des Landes Militärinfrastruktur des Regimes getroffen. Wenige Stunden vorher hatte der Iran zahlreiche Raketen auf Israel abgefeuert. Dies wiederum als Reaktion darauf, dass Israel gestern mehrere Ziele im Libanon angegriffen hatte, in der Hauptstadt Beirut. Eigentlich gilt seit April eine Waffenruhe. Ein Flugzeug der Swiss hat gestern einen Flug nach Delhi abbrechen müssen. Der Airbus A330 drehte nach 2 Stunden über dem Schwarzen Meer um und kehrte nach Zürich zurück. Das Überwachungssystem hatte laut der Swiss Probleme mit einem Triebwerk angezeigt. An Bord der Maschine befanden sich 151 Passagierinnen und Passagiere. Zuerst hatte der Blick über den Vorfall berichtet. Beim Absturz eines Polizeihubschraubers in Zentralfrankreich ist ein Beamter ums Leben gekommen. 2 weitere wurden schwer verletzt. Der Hubschrauber der Gendarmerie stürzte bei der Suche nach einem vermissten Jugendlichen ab. Wieso, ist laut Frankreichs Regierung noch nicht klar. Der Jugendliche wurde mittlerweile gefunden.
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7: Leichtathletin Audrey Verro triumphiert beim Diamond League Meeting in Stockholm. Die Freiburgerin lief über 800 Meter, die drittbeste Zeit aller Zeiten. Ihren Schweizer Rekord, den sie letztes Jahr bei Weltklasse Zürich gesenkt hatte, verbesserte die 22-Jährige um fast 2 Sekunden. Für Verro ist es der 2. Sieg in der Diamond League innerhalb einer Woche.
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10: Die Übersicht um 7:30 besteht aus 2 Meldungen. Fahren wir zuerst ab auf die A6 Richtung Bern zwischen Münchenbuchsee und Schönbühl-Stockitz und ebenfalls Verkehrsüberlastung parallel dazu auf der A1 Zürich. Fahrt Richtung Bern, der Stau zwischen Gunzgenord und Lauterbach, der hat 20 Minuten länger. Laufend informiert über die Verkehrssituation werdet ihr auf der Radio Bern 1 App. Gute Fahrt!
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0: Am Morgen sonnig, durch den Tag immer mehr Wolken. Am Abend wird es eher nass, 25 Grad maximal. Morgen ist es dann recht grau und trüb, aber Mittwoch bessert es aber dann eher wieder.
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0: Und Philipp Sommerhalder.
10: Guten Morgen miteinander.
0: Wir wünschen einen ganz gebigen Start in den Mentinen.

Guten Montagmorgen an dem 8. Juni, 20 vor 8 ist es und das hier. Ist der offizielle WM-Song von diesem Jahr von der Shakira zusammen mit dem Burna Boy Die Die. In ein paar Tagen geht es los mit der Fußball-Weltmeisterschaft in Nordamerika. Da spielt Seite an dieser WM manchmal mehr und manchmal weniger schweizfreundlich. Die Schweizer Nazi die spielt glücklicherweise jeweils am 9. schweizerzweit am Abend, also das ist tipptopp. Andere Partien starten dann aber spät in der Nacht oder früh am Morgen, je nachdem wie man es nimmt. Bern ist aber kulant mit dem Public Viewing. In Bern dürfen alle Spiele, die bis und mit am 11. der Abpfiff ist, übertragen werden, auch draussen. Und falls es für die Schweiz reicht, für die K.O.-Runde und ein Spiel mal zu mitten in der Nacht sein soll, darf sogar das übertragen werden. Das ist nicht überall so im Kanton Bern zu tun. Da ist es zum Beispiel ein bisschen strenger. Das Eröffnungsspiel von dieser WM ist dann am Donnerstag und die Schweiz startet dann am Samstag in die WM. Das am 9. am Abend gegen Katar. Jetzt wünsche ich aber zuerst mal ganz einen guten Montagmorgen mit Musik aus Solothurn. Das hier, das ist der Sol Roy mit seinem aktuellen Hit. Hello.

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0: Das ist der Mandy, morgen 12 Minuten vor den 8. Heimers.
1: Zwei Meldungen habe ich auf der A6 Lies Richtung Bern. Da stockt zwischen Münchenbuchsee und Schönbühl. Und parallel dazu ist es im Stauen wegen Verkehrsüberlastung auf der A1 Zürich Richtung Bern. Zwischen Gunzgen Nord und Lauterbach verliert ihr momentan 20 Minuten. Wünsche Geduld und zwischen sichere Fahrt.
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0: Der Mandy zeigt sich zuerst sonnig durch den Tag, immer wie mehr Wolken. Auf Abend auch stellenweise nass. Temperaturen so zwischen 12 und 25 Grad. Morgen verbreitet Regen und Wolken bei 18 Grad. Wir wünschen einen ganz gebigen Start in die neue Woche. Das gut. Zusammen mit uns und Matt Sheeran.
1: Kamera, guten Morgen miteinander.

0: Das ist der Ben Eis am Montagmorgen. 9 Minuten vor der Nacht haben wir es. Und ihr könnt euer Sommerfeeling anhand von einem Songvoting so richtig durchgeben.
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0: Durch einen ganzen Sommer durch entscheidet ihr, welchen Sommersong wir jeweils am Morgen spielen sollen. Direkt auswählen zwischen Bailando, in dem ihr ein 1 per WhatsApp auf 079 889 8999 habt geschickt. Oder ein 2 habt ihr können schicken bei uns auf das Studio-Handy, wenn ihr wollt, Shaggy mit «In the Summertime» hören.
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0: Und heute war es eine richtig knappige Nummer. 54% haben für «In the» gestimmt. Shaggy, «In the Summertime» hier bei

0: das ist Radio Bär 1 Morgenshow an dem Mandy, an dem 8. Juni. Wenn ihr aktuell geht auf die Bühne fahren in dieser neuen Woche, begleitet nach der Nico Santos mit All Time High. Das da hier ist Flo Rida, zusammen mit dem David Guetta, Can't Handle Me. Und grossartiger Song von Coldplay. We Pray, all das noch vor den halben 9 auf eurem Lieblingssender.
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0: Das hier sind die News an dem Montagmorgen. Es ist 8 Uhr.
6: Ich bin der Nicola Thomas. Guten Morgen.
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6: Israel und der Iran haben sich in der Nacht auf heute gegenseitig angegriffen. Es droht eine neue Eskalation im Nahen Osten. Jonathan Schüffel.
8: Explosionen heute Morgen in der iranischen Hauptstadt Teheran. Das berichtet mehrere Nachrichtenagenturen. Die israelische Armee sagt, das Ziel seien iranische Militäreinrichtungen gewesen. Die Angriffe, die kommen als Reaktion auf iranische Angriffe gestern Abend auf Israel. Und auch das ist passiert, weil Israel vorher Raketen auf den Libanon geschossen hat. Der US-Präsident Donald Trump hat zwischendurch noch versucht zu schlichten, vergebens. Eigentlich gilt seit dem April im Nahen Osten eine Waffenruhe.
6: Deutschland, Frankreich, Großbritannien und die Ukraine fordern Russland zu Verhandlungen auf. Ausgangspunkt dafür soll die derzeitige Frontlinie in der Ukraine sein. Auch die USA sollen aktiv beteiligt werden, heißt es in einer gemeinsamen Erklärung der Regierungschefs. Die Europäer sicherten dem ukrainischen Präsidenten Zelensky auch weitere militärische Unterstützung zu. Bei den Parlamentswahlen im Kosovo liegt die Partei von Regierungschef Albin Kurti vorn. Allerdings dürfte sie weniger Stimmen machen als bei der letzten Wahl. Nach der Auszählung von rund 3/4 der Stimmen liegt Kurtis Partei bei etwas mehr als 40% der Stimmen. Im Dezember hatte sie noch 51% gemacht. Die vorgezogene Neuwahl wurde notwendig, weil das vorangegangene Parlament nicht fristgerecht ein neues Staatsoberhaupt wählen konnte.
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9: Es ist 2 ab 8 Uhr nach 3 Meldungen. Zuerst gehen wir auf die A1 Bernfahrt Richtung Zürich zwischen Aarau, West und Bierfeld. Da stauen sie als Folge von einem Unfall. Dort verliert man momentan 3/4 Stunde. Dann gehen wir auf die Gegenrichtung A1 Zürich Richtung Bern. Stau wegen Verkehrsüberlastung zwischen Gunzgen Nord und Lutherbach. Da hat er immer noch 20 Minuten länger. Und Stocker hat auch immer noch auf der A6 Lies Richtung Bern wegen Verkehrsüberlastung Harzen zwischen Münchenbuchsee und Schönbühl. Hey, Sorge, kommen gut an.
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0: Es startet trocken in die Woche. Auch die Sonne kommt vorne durch den Tag mehr Wolken. Gegen Abend wird es dann sogar nass. Wir starten mit 12 Grad aktuell und 25 Grad maximal am Nachmittag.

0: Guten Morgen, schön startet ihr mit Radio Bern 1 in die neue Woche. 8 Minuten ab der Nacht haben wir. Liebe Väter, seid ihr wach?
1: Oder seid ihr gestern so frenetisch gefeiert worden, dass ihr noch gar nicht das rausseht? Gestern Vatertag, das ist grundsätzlich schön, aber ist natürlich auch ein bisschen im Schatten gewesen.
0: Vom Frauenlauf, 40. Ausgabe, eindrückliche Bilder. Gestern auf Berns Gasse, 15'000 Läuferinnen haben mitgemacht, x'000 Zuschauende haben sie bejubelt und angeführt.
1: Die Teilnehmerinnen vom Frauenlauf altersmässig so zwischen 5 und 92 und auch Bundesrätin Elisabeth Baumschneider und unsere Stadtpräsidentin Marike Kreuz sind mitgesprungen.
0: Allen Frauen wünsche ich gute Erholung von diesen Strapazen. Nehmen wir es gemütlich. Das zusammen mit Coldplay und We Pray. Ganz einen guten Morgen.
1: Grüß dich.

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0: Das ist Radio Bernays Morgenshow. 17 Minuten ab der Nacht haben wir es.
1: Und es hat einen Unfall auf der Autobahn A1 Bernfahrt Richtung Zürich zwischen Aarau West und Birfeld. Da stauen sie jetzt und verlieren fast 3/4 Stunden. Probleme auf der Gegenrichtung A1 Zürich-Bern zwischen Gunzgen Nord und Wangen Draren. Da hat der Stau als Folge von einem Unfall und 1/4 Stunde länger. Stockender Verkehr wegen Verkehrsüberlastung parallel dazu auf der A6 Lies Richtung Bern zwischen Münchenbuchsee und Schönbühl. Der draussen brauche ich viel Geduld, respektive wünsche ich viel Geduld und komme gut und sicher durch die Woche.
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0: Zuerst braucht man noch die Sonnenbrille, später den Regenschirm. Ab Mittag nehmen die Wolken zu, gegen Abend und in der Nacht wird es dann verbreitet nass. Temperaturen aktuell so bei 13 Grad. Maximal werden es 25 Grad. Ich wünsche einen ganz gebigen Start in den Montagmorgen.
1: Grüß dich miteinander.

0: Das ist gerade bei Neis Morgenshow an diesem Mandy 20 ab 8 Heimers. Und noch ein paar Tage. Dann geht's los mit der WM in Nordamerika. Die Vorfreude steigt langsam, aber sicher. Das Panini-Album, das füllt sich. Und am Freitag war so der Weckruf vom Granit Xhaka, vom Nazi-Captain.
1: Sonst kannst du heimfahren nach 3 Spieltagen. Also so kannst du nicht auftreten, mit allem Respekt vom Gegner, den wir haben. Und ja, vielleicht ist auch das bisschen, wo uns irritieren lässt, dass wir das Gefühl haben, wir schaffen die Gruppenphase ganz simpel. Aber es gibt keine schlechte Mannschaft an der WM, sondern wir müssen aufwachen und der 1-1 das war ein grosser Weckruf für alle zusammen.
0: Ja, das hat er gesagt nach dem 1-1, nach dem Testspiel gegen Australien. Ja, da war definitiv einer nicht ganz zufrieden gewesen. Der Weckruf, der ist aber glückt, kann man sagen. Alle sind mal ein bisschen wachgerüttelt worden. Und am Samstag geht es dann für die Schweizer Nazi los, das gegen Katar. Am 9. ist Abpfiff natürlich zu sehen in allen Public Viewings und auch im Summer Beach in Bern. Freuen uns auf die WM. Das hier sind die Imagine Dragons. Wrecked, wünsche einen ganz ergebigen Start in den Montagmorgen.

0: Das ist Radio Bern 1 am Montagmorgen. Mit Power Sound von ihr hier, das ist Ray. Where is my husband? You got that power over me. Dermot Kennedy, Power Over Me. Und das hier ist richtig guter Sound von der grossartigen Taylor Swift, Elizabeth Taylor. All das noch vor den 9.
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0: Gut informiert an dem Montagmorgen, es ist 8:30.
3: Ich bin der Nicola Catomas. Guten Morgen.
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3: Die Ölpreise sind nach der jüngsten Eskalation im Nahen Osten wieder deutlich gestiegen. So kostete ein Barrel Rohöl heute Morgen rund 96 US-Dollar. Das sind 2,6% mehr als noch gestern. Die jüngste Eskalation weckt die Befürchtung eines erneuten offenen Konflikts zwischen Israel und dem Iran. Deutschland, Frankreich, Großbritannien und die Ukraine fordern Russland zu Verhandlungen auf. Ausgangspunkt dafür soll die derzeitige Frontlinie in der Ukraine sein. Auch die USA sollen aktiv beteiligt werden, heißt es in einer gemeinsamen Erklärung der Regierungschefs. Bei den Parlamentswahlen im Kosovo liegt die Partei von Regierungschef Albin Kurti vorn. Allerdings dürfte sie weniger Stimmen machen als bei der letzten Wahl. Nach der Auszählung von rund 3/4 der Stimmen liegt Kurtis Partei bei etwas mehr als 40% der Stimmen. Im Dezember hatte sie noch 51% gemacht.
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3: Der dänische Fußballnationalspieler Christian Eriksen ist 5 Jahre nach seinem dramatischen Zusammenbruch bei der EM 2021 erneut auf dem Platz kollabiert. Der Vorfall ereignete sich gestern beim Länderspiel gegen die Ukraine. Das Spiel wurde daraufhin abgebrochen. Wie Dänemarks Verband mitteilt, sei der 34-Jährige bei Bewusstsein, es gehe ihm den Umständen entsprechend gut.
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6: Um 8:30 habe ich noch 2 Meldungen. A1 Bern fährt Richtung Zürich als Folge von einem Unfallstau zwischen Aarau West und Bierfeld. Der verliert 3/4 Stunden. Problem gibt es auf der Gegenrichtung. Da hat er 1/4 Stunde länger auf der A1 Fahrt Richtung Bern zwischen Gunzgen, Nord und Wangen an der Aare. Der Grund ist auch dort die Folge von einem Unfall. Ich wünsche Geduld, der draussen braucht. Das ist eine sichere Fahrt durch die neue Woche.
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0: Am Morgen ist es sonnig, durch den Tag nach immer wie mehr Wolken. Am Abend wird es nass. 25 Grad werden es heute maximal.
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0: Und Philipp Sommerhalter.
7: Grüß dich miteinander.
0: Gäbiger Start in den Mäntel.
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0: Das ist der Bern 1 an diesem Montagmorgen. 20 Minuten vor den 9 haben wir. Wir machen dir bereits eine Vertretung für jemanden, der in den Ferien ist. 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
0: 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Guten Morgen.

0: Das ist Radio Bern 1 an diesem Montagmorgen. 13 Minuten vor der 9 haben wir es.
1: Und kurzer Blick auf die Strasse. Stau wegen Verkehrsüberlastung auf folgenden Strecken. A1, Bernfahrt Richtung Zürich. Da ist der Stau zwischen Aarau West und Lenzburg 10 Minuten länger. Da Problem gibt es auf der Gegenrichtung. Der Stau auf der A1 Richtung Bern zwischen Herkingen und Önsingen. Das wäre es für einen Augenblick. Kommen gut und sicher an.
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0: Ja, das Wetter heute Morgen noch sonnig, dann kommen immer wie mehr Wolken. Auf den Abend kann es kommen. Regnen morgen auch grau, bevor es dann am Mittwoch wieder schöner wird. Das bei Temperaturen von maximal 25 Grad heute. Wir wünschen einen ganz gebigen Start in den Montagmorgen.
1: Grüß dich miteinander.

0: Das ist Radio Bern 1 an diesem Montagmorgen. Jetzt ist es gegen 10 vor 9 Uhr. Und zusammen starten wir in die neue Woche. Und eventuell habt ihr ohne Smartphone mit einem anbissenen Apfel. Heute Abend, Schweizer Zeit, präsentiert Apple Software-Ankündigungen. Unser Digitalexperte Jean-Claude Frick, du bist für uns in Kalifornien voller Erwartungen. Auf was freust du dich konkret?
1: Ja, Apple muss jetzt beim Thema KI, künstliche Intelligenz, endlich liefern. Das Problem, das Apple nämlich hat, ist, dass sie uns vor 2 Jahren ganz viele Sachen versprochen haben, aber das eigentlich heute noch nicht wirklich brauchbar ist, während Konkurrenz von Google und Co. natürlich im Bereich KI schon extrem weit ist. Heisst konkret, wir erwarten eine neue Siri. Ja, da der Sprachassistent, den man auf dem iPhone und anderen Apple-Geräten nutzen kann, der bisher ja eher schlecht ist drin, uns zu verstehen und vor allem das zu machen, was man will, der soll komplett neu werden, vor allem mit Hilfe von Google.
0: Jetzt habe ich aber immer gemeint, Google und Apple seien Konkurrenten.
1: Ja, das sind auch Konkurrenten, aber gleichzeitig sind sie eben auch grosse Partner, schon seit vielen Jahren. Und Apple hat mit Google einen Deal geschlossen, dass Gemini, Google KI, quasi Apple die darf brauchen und eben in der Siri kann einbauen. Das heisst, wir bekommen ziemlich sicher einen Sprachassistent, wo man mit normaler Sprache damit reden kann und wo lokal auf dem Gerät selber alle unsere Daten soll analysieren können, sodass er uns letztendlich wie so eine Art digitaler Assistent und Helfer durch den Alltag begleitet.
0: Merci vielmals, Jean-Claude Frick, Digitalexperte von Comparis. Was Apple konkret für unsere iPhones neu entwickelt hat, das gehört ihr morgen in der Radio Bern 1 Morgenshow. Zusammen sind wir unterwegs in dem Montag.

0: Powersong in der nächsten halben Stunde. Das ist Sabrina Carpenter mit Manchild. Friends ist mit dabei. Oder auch Feel Good Sound vom Keiko mit Save My Love.
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0: Das ist das News-Update auf Radio Bern 1 am 9.
5: Ich bin der Nicola Katomas. Guten Morgen.
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5: Die Ölpreise sind nach der jüngsten Eskalation im Nahen Osten wieder deutlich gestiegen. So kostete ein Barrel Rohöl heute Morgen rund 96 US-Dollar. Das sind 2,6% mehr als noch gestern. Die jüngste Eskalation weckt die Befürchtung eines erneuten offenen Konflikts zwischen Israel und dem Iran. Deutschland, Frankreich, Großbritannien und die Ukraine fordern Russland zu Verhandlungen auf. Ausgangspunkt dafür soll die derzeitige Frontlinie in der Ukraine sein. Auch die USA sollen aktiv beteiligt werden, heißt es in einer gemeinsamen Erklärung der Regierungschefs. Vor dem Hintergrund globaler Spannungen haben die neuen Atommächte ihre Arsenale nach Einschätzung von Friedensforschern im vergangenen Jahr modernisiert und weiterentwickelt. Das zeigt ein neuer Bericht des Stockholmer SIPRI-Instituts. Moskau etwa hat im Angriffskrieg in der Ukraine auf sein Atompotenzial angespielt, um westliche Länder von der Unterstützung für die Ukraine abzuhalten.
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5: Der dänische Fußballnationalspieler Christian Eriksen ist 5 Jahre nach seinem dramatischen Zusammenbruch bei der EM 2021 erneut auf dem Platz kollabiert. Der Vorfall ereignete sich gestern beim Länderspiel gegen die Ukraine. Das Spiel wurde daraufhin abgebrochen. Wie Dänemarks Verband mitteilt, sei der 34-Jährige bei Bewusstsein, es gehe ihm den Umständen entsprechend gut.
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8: 3 ab 9 habt ihr freie Fahrt. Kommt gut das Ziel.
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0: Das Wetter heute an diesem Montagmorgen ist noch sonnig. Durch den Tag gibt es immer wie mehr Wolken. Auf den Abend kann es dann eigentlich sogar kommen. Regnet das bei Temperaturen von maximal 25 Grad. Morgen mehr oder weniger den ganzen Tag grau. Aber Mittwoch wird es wieder besser.

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Radio Bern 1 an diesem Mandy. Morgen, 4:09 ist uns und zusammen sind wir unterwegs. Ich hoffe, dass ihr gut ankommt auf dem Bügel. Wir begleiten euch mit gutem Sound und zwar von Mel Smith mit seinem grossartigen Hit Stargazing. Guten Morgen. Ciao.

0: brauchen ein bisschen viel Good Sound an den Mandy Morgen. Da liefern wir nicht von Jennifer Lopez zusammen mit dem David Guetta. Save Me Tonight. Das hier ist der Shawn Mendes mit der Camila Cabello und Senorita. Und auch mit dabei der Felix Jan mit Bright. Schön, sind wir zusammen unterwegs.
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0: Wir schauen auf die Strasse.
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0: Läuft aktuell als rund keine Meldungen. Gute Fahrt wünsche ich.
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0: Aktuell noch sonnig, wird im Verlauf des Tages immer wie bewölkter. Zum Teil auch Regen, das vor allem gegen Abend. Morgen relativ bewölkt, das bei heute Temperaturen von 25 Grad. Morgen dann also maximal von 20 Grad.
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6: Ich bin der Nicola Catomas.
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6: Nach einem sexuellen Übergriff auf eine Jugendliche in Biel hat die Polizei einen mutmaßlichen Täter angehalten. Dies teilen die Staatsanwaltschaft und die Kantonspolizei mit. Der Vorfall ereignete sich Ende Mai im Gebiet der Seevorstadt. Die Jugendliche war am frühen Abend auf dem Nachhauseweg, als sie von hinten von einem Unbekannten gepackt und sexuell angegangen wurde. Sie begann sich zu wehren und konnte schließlich davonrennen. Die Schweizer Hotellerie hat in der vergangenen Wintersaison einen Rekord verzeichnet. Von November bis April wurden rund 18,7 Millionen Übernachtungen gezählt, wie das Bundesamt für Statistik schreibt. Die Zahl der inländischen Logiernächte stieg auf 9,5 Millionen und erreichte damit einen Höchstwert. Auch die Zahl der ausländischen Gäste blieb hoch. Bei einem Erdbeben der Stärke 7,8 vor den Philippinen sind mindestens 15 Menschen ums Leben gekommen. Zudem seien fast 130 Menschen verletzt worden, teilen die lokalen Behörden mit. Weiter gaben die Behörden zunächst eine Tsunami-Warnung heraus. Später hob das US-Tsunami-Warnzentrum diese wieder auf.
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6: Ein bisschen länger haben wir aktuell auf der A1 Bern Richtung St. Gallen zwischen Dietikon und Zürich-Affoltern. Dort stockt der Verkehr wegen einer Verkehrsüberlastung genau gleich wie auf dem Westring Richtung Basel zwischen Urdorf Nord und dem Limmataler Kreuz. Auf der A1 St. Gallen Richtung Zürich zwischen Effretikon und Zürich-Ost. Und auf der A1 Bern Richtung Zürich zwischen Herkingen und der Raststätte Gunzgen Süd. Und zum Schluss noch eine Meldung von der A1 Zürich Richtung Bern zwischen Herkingen und Wangen an der Aare. Auch hier staut es wegen einer Verkehrsüberlastung auf mehreren Abschnitten. Ich wünsche eine gute und sichere Fahrt.
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8: Das Mendi-Wetter, das präsentiert sich gängig wie Zugknöpfe, darauf hinabkommt, zu regnen. Und das heute bei Höchstwert um die 25 Grad. Morgen ist die eine nasse Geschichte und die Temperaturen gehen auch ordentlich zurück bis auf 18 Grad noch maximal.
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8: Wettermässig heisst jetzt einfach durchheben, weil ab dem Mittwoch wird es tagtäglich wieder ein bisschen breiter. Am Mikrofon Philipp Sommerhalder. Grüß euch miteinander.
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2: Ich bin der Nicola Catomas.
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2: Nach einem sexuellen Übergriff auf eine Jugendliche in Biel hat die Polizei einen mutmaßlichen Täter angehalten. Dies teilen die Staatsanwaltschaft und die Kantonspolizei mit. Der Vorfall ereignete sich Ende Mai im Gebiet der Seevorstadt. Die Jugendliche war am frühen Abend auf dem Nachhauseweg, als sie von hinten von einem Unbekannten gepackt und sexuell angegangen wurde. Sie begann sich zu wehren und konnte schließlich davonrennen. Die Arbeitszeiten von Ärztinnen und Ärzten in Schweizer Spitälern sind leicht gesunken. Die wöchentliche Arbeitszeit sank im Schnitt, hochgerechnet auf ein Vollzeitpensum, auf 54,6 Stunden, wie der Verband Schweizerischer Assistenz- und Oberärztinnen mitteilt. Trotz dieser positiven Tendenz bei den Arbeitsstunden bleibe das Erschöpfungslevel kritisch. Wie bereits bei der letzten Befragung im Jahr 2022 gab jede zweite befragte Person an, mindestens gelegentlich erschöpft zu sein. Bei einem Erdbeben der Stärke 7,8 vor den Philippinen sind mindestens 15 Menschen ums Leben gekommen. Zudem seien fast 130 Menschen verletzt worden, teilen die lokalen Behörden mit. Weiter gaben die Behörden zunächst eine Tsunami-Warnung heraus. Später hob das US-Tsunami-Warnzentrum diese wieder auf.
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2: Aktuell staut es auf der A1 Bern Richtung St. Gallen zwischen Dietikon und Zürich-Affoltern wegen einer Verkehrsüberlastung. Das gleiche Problem haben wir auch noch auf dem Westring Richtung Basel zwischen Urdorf Nord und dem Limmataler Kreuz und auf der A1 St. Gallen Richtung Zürich zwischen der Verzweigung Brütisellen und der Verzweigung Zürich-Ost. Sonst habt ihr aber freie Fahrt, kommt gut und sicher ans Ziel.
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4: Ja, das Mandy-Wetter, das ist schon ein Schlingel, oder? Zuerst hat es noch Ostern angefangen, jetzt im Verlauf des Nachmittags nehmen die Wochengänge mehr zu und auf den Abend, vor allem in der Nacht auf den Dienstag, kommt es ziemlich regnen. Temperaturen erreichen maximal 25 Grad. Morgen Dienstag, da zeigt sich dann wirklich der Petrus vor zugeknöpften Manieren, da haben wir viele Wochen immer wieder nass ist morgen. Geht immer noch so stramme 18 Grad maximal.
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4: Mandy Vormittag, der eventuell schon ganz viele Pendenzen erledigt, dann könnt ihr euch jetzt auf die Schulter klopfen oder zumindest noch besingen von Comrade und Hug Yourself zum Start in die Stunde. Im Studio Philipp Sommerhalder grüße euch miteinander.
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Das ist der Reis richtig Mendi-Mittag. Willkommen bei Radio Bern 1. Vielleicht habt ihr das Wochenende genossen mit Musik unter freiem Himmel. Steffisburg hat Music Days können stattfinden. Und da hat es auch einen Gast aus dem Gebiet Jura-Südfuss, würde ich mal sagen. Eine halbe Autostunde weg von Bern wohnt er. Von Solothurn kommt er, der Solaroy. Und er besingt mich jetzt mit Call Me auf Radio Bern 1.

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8: Ich bin der Nicola Thomas.
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8: In einer Woche beginnt im französischen Evian am Genfersee der G7-Gipfel. Gegenüber von Lausanne treffen sich die größten westlichen Wirtschaftsmächte. Heute hat der Kanton Watt über seine Sicherheitsmaßnahmen informiert. Man bereite sich auf verschiedene Szenarien vor, sagt der Wattländer Staatsrat Vasilis Venizelos. Dass sich Donald Trump wenige Kilometer von Lausanne aufhalte, sei nicht ohne.
9: Wir präparieren à différents scénarios dans le cadre de cet événement. On va pas se mentir, hein, avoir Donald Trump à 15 km de Lausanne, ce n'est pas rien.
8: Außer kantonalen Polizeikräften sind auch 4000 Schweizer Soldatinnen und Soldaten im Einsatz. Zudem genehmigte der Bundesrat Grenzkontrollen während des Gipfels. Eine E-Bike-Fahrerin ist gestern Nachmittag in Grünen im Emmental schwer verletzt worden. Der Unfall ereignete sich auf der Bernstraße, wo die E-Bike-Fahrerin von Sumiswald her in Richtung Grünenmatt unterwegs war. Die E-Bikerin wollte auf einen Veloweg abbiegen, als sie mit einem TÜV-Fahrer zusammenprallte. Dieser wurde ebenfalls verletzt, wie die Kantonspolizei mitteilt. Die Schweizer Hotellerie hat in der vergangenen Wintersaison einen Rekord verzeichnet. Von November bis April wurden rund 18,7 Millionen Übernachtungen gezählt, wie das Bundesamt für Statistik schreibt. Die Zahl der inländischen Logiernächte stieg auf 9,5 Millionen und erreichte damit einen Höchstwert. Auch die Zahl der ausländischen Gäste blieb hoch.
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8: Ein bisschen länger geht es aktuell auf dem Nordring Richtung St. Gallen zwischen dem Limmataler Kreuz und dem Kubristunnel. Und auf der A2 Chiasso Richtung Gotthard zwischen Quinto und der Dossierstelle Airolo hat es 3 km Stau. Da haben wir also bis zu 30 Minuten länger. Ich wünsche eine gute und sichere Fahrt.
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11: Geniessen wir es noch, das sonnige Wetter, weil am Nachmittag gibt es immer mehr Wolken, dazu 25 Grad bis am Abend. Da kommt es ja mal regnen und durch die Nacht ist es immer wieder nass. Der Dienstagmorgen deutlich frischer, 18 Grad gibt es noch. Dazu recht wechselhaft mit mal mehr Wolken, mal weniger. Es gibt auch trockene Phasen, aber zwischen aber auch mal Regen.
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11: Und das ist der gute Laune-Hit von Matt Smith zusammen mit dem Niall Horan und Drive Safe. Freue Mittagspause, wünsche einen guten oder gutes Durchbeissen, falls ihr gerade am Vollgas gegeben seid. Ich bin Sascha Riesen, hallo zusammen.
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0: spürt ihr schon so ein kleines Kribbeln und könnt kaum erwarten, bis endlich Donnerstag ist und die Fußball-WM in den USA losgeht. Ja, noch besonderer ja der Samstag, das erste Spiel von der Schweiz gegen Katar, wo wir natürlich auch schon jetzt wahnsinnig fest die Daumen drücken. Hey, und so bei WM ist es ja so, egal ob man riesiger Fußballfan ist oder eben genau nur dann mal shooten schaut, irgendwie merken wir alle, irgendetwas liegt in der Luft. Und heute Morgen hat Radio Bern eine Morgenshow von euch wissen, hey, wie grossartig ist eigentlich schon eure Vorfreude auf die WM? Und da hat Marco von Burgdorf geschrieben, also er hat den Spielplan schon gross ausgedruckt, einen Kühlschrank gehängt, jetzt muss nur noch die Familie einfach damit einverstanden sein. Oder Nadine aus Thun schreibt so, hey, sie freut sich eigentlich auf jedes Spiel, aber noch besonderer auf die Abend zusammen mit Freunden, die einfach immer cool sind, Pizza und natürlich auch der ein oder andere Diskussion, ob jetzt das der richtige Entscheid vom Schiri ist gewesen. Oder nicht. Wie gross ist eure Vorfreude auf die WM? Schreibt es mir sehr gerne schnell oder noch besser, macht eine WhatsApp-Sprachnachricht. Geht ganz gebig via Link in unserer Radio Bern 1 App. Geht ihr vielleicht auch jetzt während dem Mittagen über den Mittag einfach kurz schnell eine Sprachnachricht schicken und dazu schicke ich euch viel gute Musik raus ins Bern 1 Land mit der Colby Collet und Bubbly. Passt perfekt in den sonnigen Montagmittag. Schön seid ihr da.
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Heute am Montagmittag zusammen mit Radio Bern 1 und ganz, ganz viel Musik. Von 8 bis 5 gibt es bei uns keinen Song doppelt und darum freuen wir uns jetzt auf die Premiere von The Welshly Arms Legendary. Los!

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6: Ich bin der Nicola Catomas.
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6: Eine E-Bike-Fahrerin ist gestern Nachmittag in Grünen im Emmental schwer verletzt worden. Der Unfall ereignete sich auf der Bernstraße, wo die E-Bike-Fahrerin von Sumiswald her in Richtung Grünenmatt unterwegs war. Die E-Bikerin wollte auf einen Veloweg abbiegen, als sie mit einem TÜV-Fahrer zusammenprallte. Dieser wurde ebenfalls verletzt, wie die Kantonspolizei mitteilt. Die Arbeitszeiten von Ärztinnen und Ärzten in Schweizer Spitälern sind leicht gesunken. Die wöchentliche Arbeitszeit sank im Schnitt, hochgerechnet auf ein Vollzeitpensum, auf 54,6 Stunden, wie der Verband Schweizerischer Assistenz- und Oberärztinnen mitteilt. Trotz dieser positiven Tendenz bei den Arbeitsstunden bleibe das Erschöpfungslevel kritisch. Wie bereits bei der letzten Befragung im Jahr 2022 gab jede zweite befragte Person an, mindestens gelegentlich erschöpft zu sein. Ein Mann hat am New Yorker Bahnhof auf Passanten eingestochen und dabei 6 Menschen verletzt. Beim Tatverdächtigen handelt es sich mutmaßlich um einen Obdachlosen. Laut US-Behörden wurde der Mann festgenommen. New Yorks Bürgermeister Suran Mamdani sprach in einem Ex-Post von inakzeptabler Gewalt und dankte den Einsatzkräften für ihr schnelles Eingreifen.
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6: Ein bisschen länger geht es aktuell auf dem Nordring Richtung St. Gallen zwischen dem Limmataler Kreuz und dem Gubristunnel und auf der A2 Chiasso Richtung Gotthard zwischen Quinto und der Dossierstelle Airolo hat es 3 km Stau. Da haben wir also bis zu 30 Minuten länger. Ich wünsche eine gute und sichere Fahrt.
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7: Der Menti hat eigentlich richtig Lust gemacht auf den Sommertag, aber es gibt im Verlauf des Namens eben immer mehr Wolken, kommt später auch regnen oder die Nacht durch. Dazu 25 Grad. Der Dienstag morgen deutlich frischer, 18 Grad haben wir noch am Nachmittag, dazu recht wechselhaft. Ist immer mal wieder trocken, aber kann eben auch mal nass werden.
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Radio Bernays Morgenshow sortiert während der Sommermonate für ganz, ganz viel Sommerfeeling bei euch mit dem Sommerhit vom Tag. Jeweils vom Montag bis Freitag, kurz nach der 7. in der Radio Bernays Morgenshow, steigen zwei Songs in Ring und dir bestimmt, welche von denen dass ihr in voller Länge hören wollt. Ganz nach dem Motto: Dein Sound, dein Leben, dein Radio Bernays Sommersong. Am besten schon jetzt mal unser WhatsApp auschecken, ganz einfach in der Radio Bernays App, heute schnell auf einen Link klicken, jeweils darüber könnt ihr nämlich abstimmen. Und im Radio gibt es jetzt auch einen, der ja durchaus Potenzial hat zum Sommerhit 2026, tönt auf jeden Fall sehr, sehr sommerlich. Der aktuelle vom Milo, das ist My Lucky Day. Und ich hoffe, ihr habt ganz einen guten Montag. Schön, seid ihr da.

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4: Ich bin Mary Milanovic.
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4: Die App Notfallfinder ist nun im gesamten Kanton Bern verfügbar. Sie ermöglicht im Notfall eine erste Orientierung und gibt in Echtzeit Auskunft über die Auslastung von Notfallstationen. Sind Betroffene unsicher, ob es sich bei ihrem Problem um einen Notfall handelt, kann die App ebenfalls bei der Einschätzung helfen. Die ersten Erfahrungen seien positiv gewesen, teilt die kantonale Gesundheitsdirektion mit. Unterdessen sind alle 34 Notfallstationen des Kantons Bern in die App integriert. Ein großflächiger Stromausfall im Südwesten Deutschlands könnte durch Brandstiftung ausgelöst worden sein. In einem Umspannwerk in der Stadt Reutlingen seien drei Brandstellen gefunden worden, heißt es vom Netzbetreiber. Außerdem seien der Zaun und das Gelände vor der Anlage beschädigt worden. Rund 20.000 Haushalte waren und sind teilweise noch immer ohne Strom. Ein Mann hat am New Yorker Bahnhof auf Passanten eingestochen und dabei 6 Menschen verletzt. Beim Tatverdächtigen handelt es sich mutmaßlich um einen Obdachlosen. Laut US-Behörden wurde der Mann festgenommen. New Yorks Bürgermeister sprach in einem Ex-Post von inakzeptabler Gewalt und dankte den Einsatzkräften für ihr schnelles Eingreifen.
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4: Achtung, wir haben 2 Warnmeldungen, und zwar auf der A2 Basel Richtung Luzern zwischen Egerkingen und Herkingen besteht Gefahr wegen Gegenstand auf der Fahrbahn. Und dann auf der A6 Thun zwischen Kiesen und Thun Nord hat es eine Entenfamilie auf der Autobahn. Fahrt dort bitte vorsichtig. Dann braucht ihr mehr Geduld auf dem Nordring Bern Richtung St. Gallen zwischen dem Limmataler Kreuz und dem Gubristunnel. A4 Brunnen Richtung Zürich zwischen Küstnacht und der Verzweigung Rütihof. Wegen Bauarbeiten steht der Fahrstreifen gesperrt. Und mehr Geduld braucht es auf der A2, also Richtung Gotthard. Zwischen Quinto und der Dossierstelle Airolo haben die ca. 40 Minuten länger. Ganz eine gute Weiterfahrt und viel Geduld.
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6: Geniessen wir es noch, das sonnige Wetter, weil am Nachmittag gibt es immer mehr Wolken, dazu 25 Grad bis am Abend. Da kommt es mal regnen und durch die Nacht ist es immer wieder nass. Der Dienstagmorgen deutlich frischer, 18 Grad gibt es noch. Dazu recht wechselhaft mit mal mehr Wolken, mal weniger. Es gibt auch trockene Phasen, aber zwischen aber auch mal Regen.
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6: Zusammen packen wir den Montagnachmittag jetzt mit grossartigem aktuellem Sound von Michael Schulte. Das ist 5 a.m. Und über Sascha Riese, hallo miteinander.
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2: Ich bin Mary Milanovic.
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2: Die App Notfallfinder ist nun im gesamten Kanton Bern verfügbar. Sie ermöglicht im Notfall eine erste Orientierung und gibt in Echtzeit Auskunft über die Auslastung von Notfallstationen. Sind Betroffene unsicher, ob es sich bei ihrem Problem um einen Notfall handelt, kann die App ebenfalls bei der Einschätzung helfen. Die ersten Erfahrungen seien positiv gewesen, teilt die kantonale Gesundheitsdirektion mit. Unterdessen sind alle 34 Notfallstationen des Kantons Bern in die App integriert. US-Präsident Donald Trump hat den Iran und Israel nach neuen Angriffen aufgefordert, diese sofort einzustellen. Israel und der Iran müssten unverzüglich aufhören zu schießen, schreibt Trump auf seiner Plattform Truth Social. Mehr fügte er inhaltlich nicht hinzu. Israel und der Iran haben sich in der Nacht auf heute gegenseitig angegriffen. Die Eskalation weckt die Befürchtung eines erneuten offenen Konflikts zwischen den beiden Ländern. Eigentlich gilt seit April eine Waffenruhe. Die Schweizer Armee erhält moderne Artillerie aus Deutschland. Das neue System ersetzt Panzerhaubitzen aus den 1960er Jahren und soll voraussichtlich in 5 Jahren geliefert werden. Laut dem Bundesamt für Rüstung werde so die Reaktionsfähigkeit der Schweizer Armee verbessert. Die Wolfspopulation in der Schweiz ist gewachsen. Im vergangenen Jahr ist die Zahl der Wolfsrudel in der Schweiz auf 43 gestiegen, wie die Stiftung Cura mitteilt. Insgesamt hätten Fachleute 350 Wölfe nachgewiesen. Erstmals etablierte sich ein Rudel im Kanton Obwalden, ein weiteres entstand im Kanton Neuenburg.
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2: Geduld braucht ihr auf dem Nordring Bern Richtung St. Gallen zwischen dem Limmataler Kreuz und dem Gubristunnel, dann auf der A4 Brunnen Richtung Zürich zwischen Küssnacht und der Verzweigung Rütihof wegen Bauarbeiten. Länger geht es auch auf der A2 Basel Richtung Luzern zwischen Egerkingen und Herkingen und dann noch auf der A2 Chiasso Richtung Gotthard zwischen Quinto und der Dossierstelle Airolo verlieren bis zu 40 Minuten. Euch ganz eine gute Weiterfahrt.
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4: Der Menti hat eigentlich richtig Lust gemacht auf den Sommertag, aber es gibt im Verlauf des Namens eben immer mehr Wolken, kommt später auch regnen oder die Nacht durch, dazu 25 Grad. Der Dienstag morgen deutlich frischer, 18 Grad haben wir noch am Nachmittag, dazu recht wechselhaft. Ist immer mal wieder trocken, aber kann eben auch mal nass werden.
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4: Also, der Montagnachmittag muss gemacht sein, erledigt sich definitiv viel gäbiger mit dem richtigen Sound in den Ohren. Und den gibt es hier bei uns jetzt von Benson Boone. Sorry, I'm here for someone else. Und über Sascha Riese, geniesset ihn, den Montagnachmittag. Schön, seid ihr da. Hallo.
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0: wenn ihr jetzt irgendwie so ein kleines Nachmittagsdorf merkt, dann haben wir euch genau den richtigen Sound. Was noch besser wirkt als jedes Kaffee, gerade mit der Leonie und ihrem Banger Don't Worry. Oder auch mit dem Riesenhit hier von der Rihanna, das ist Diamonds. Jawohl! Der alle Farben, der macht einfach gute Laune. Jedes Mal aufs Neue mit seinem aktuellen Hit Baby Goodbye. Das ist Radio Bern 1 mit ganz viel von der besten Musik, nur für euch.
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0: Montagnachmittag am 8. Juni mit aktuell 25 Grad in Bern, jetzt um 3.
4: Ich bin Mary Milanovic.
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4: In der Gemeinde Wohlen brannte vergangene Nacht ein Mehrfamilienhaus. Verletzt wurde niemand, das Haus ist aber nicht mehr bewohnbar. Die Meldung über das Feuer an der Oberdettingenstraße ging kurz nach Mitternacht ein, wie die Berner Kantonspolizei mitteilt. Ersten Erkenntnissen zufolge brach der Brand auf einem Balkon aus. Für die Betroffenen wurde eine alternative Unterkunft organisiert. Die Wolfspopulation in der Schweiz ist gewachsen. Im vergangenen Jahr ist die Zahl der Wolfsrudel in der Schweiz auf 43 gestiegen, wie die Stiftung Cura mitteilt. Insgesamt hätten Fachleute 350 Wölfe nachgewiesen. Erstmals etablierte sich ein Rudel im Kanton Obwalden, ein weiteres entstand im Kanton Neuenburg. Die Schweizer Armee erhält moderne Artillerie aus Deutschland. Das neue System ersetzt Panzerhaubitzen aus den 1960er Jahren und soll voraussichtlich in 5 Jahren geliefert werden. Laut dem Bundesamt für Rüstung werde so die Reaktionsfähigkeit der Schweizer Armee verbessert. Die EU hat neue Regeln bei Stahlimporten beschlossen, von denen auch die Schweiz betroffen ist. Ab Juli sollen deutlich weniger Stahlimporte zollfrei in die EU importiert werden dürfen. Die Zölle auf Stahl steigen zudem von 25% auf 50%. Für die Schweiz gibt es bisher keine Ausnahmeregelung. Betroffen sind Schweizer Produzenten von CO2-armem Recyclingstahl, darunter Firmen wie Steeltec und Stahl Gerlafingen.
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0: Am 2 ab 3 keine Meldungen für euch unterwegs. Wünsche eine gute Fahrt.
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0: Ja, man merkt es irgendwie. Da braut sich etwas zusammen am Himmel oben. Die Wolken sind dicker geworden. Es kommt ja auch regnen und gewittern oder die Nacht durch. Dazu Temperaturen 25 Grad am Nachmittag. Der zweite Morgen ist schon noch grau und nass am Nachmittag. Da ist es dann wechselhaft und hier und da aber auch noch ein paar Regentropfen möglich bei 18 Grad.
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0: Und der kommt jetzt von der Leonie mit ihrem Hit Don't Worry. Über das Sascha Riso wünsche ganz guten Montagnachmittag.
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Ist es euch heute so gegangen, wo ihr den Morgen zum Fenster rausgeschaut habt, habt ihr schon auf einen schönen Sommertag gefreut und dann jetzt die Woche, wo unsere Strichtertrechnung gemacht und hinterher, wo sie dann auch noch gewittern. Die ganze Woche kommt er noch nicht so in Fahrt, der Sommer, aber wir lassen uns wegen dieser Sommerstimmung nicht vermiesen, oder? Darum bestimmt ihr bei uns den ganzen Sommer lang, jeden Morgen vom Montag bis Freitag, euren Radio Bern 1 Sommersong in der Radio Bern 1 Morgenshow. Und zwar immer zwei Songs stehen da nach der 7. zur Auswahl. Und heute habt ihr euch für Shaggy entschieden mit «In the Summertime». Ja, richtig schöner Sommergruf. Und schon morgen Morgen der nächste Radio Bern 1 Sommersong, den ihr per WhatsApp entscheiden könnt. Darum testet am besten schon jetzt heute schnell den WhatsApp-Link aus, ganz einfach in der Radio Bern 1 App. Oder speichert euch 079 889 89 99 ab. Und übrigens, wenn ihr es über die App macht, nur ein paar wenige Klicks und dann seid ihr so mit drinnen im Sommerduell. Und auch wenn die Sonne jetzt sich immer mehr versteckt, habe ich das Gefühl, ein bisschen Sommerfeeling können wir brauchen. Und bei dem das hier fühle ich mich immer so auf einem Roadtrip mit offenem Fenster, der warmen Luft rumgespürt. Und macht einfach gute Laune. Das ist schon Busi im Montagnachmittag hier bei Radio Bern 1 mit einem Bar-Song. Wir spielen für euch ganz, ganz viel Musik.

0: Vielleicht könnt ihr euch noch an den ersten Moment erinnern, wo ihr diesen Song im Radio gehört. Die junge Sienna Spiro aus London hat uns von dann an sofort gepackt mit ihrer wunderschönen Piano-Ballade «Die on this hill». Ah ja, das ist Musik, die einfach berührt. Und darum auch nicht fehlen in eurer Lieblingsplaylist hier bei Radio Bern 1. Gibt es schon gerade in 25 Sekunden. Und hinten nachher noch ganz, ganz viel mehr von der besten Musik für den Manti Nami. Wie auch gerade vom Elton John und Britney Spears. Hold me closer.
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Wir sind mit drin in diesem Montagnachmittag und bevor der nächste Kundentermin wartet, vielleicht kurz schnell einen guten Moment, um ein Käffchen nehmen oder einfach auch die Wasserflaschen auffüllen und den guten Sound geniessen hier bei uns. Wir spielen ganz viel Musik für euren Montag, jetzt vom David Guetta mit «Gun, Gun, Gun».

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1: Davor, da grinst er euch schon so richtig schön entgegen, dem Ende für Abend. Und zusammen sind wir unterwegs, genau dorthin. Mit ganz vielen kleinen Lieblingshits, wie gerade mit dem Ed Sheeran und Camera. Es wartet aber auch das Beste aus den 2000er mit der Christina Aguilera und Beautiful. Oder die coolen Feuerwehr-Vibes hier vom Kamerad mit Be Mine. Alles das und noch ganz, ganz viel mehr Musik gibt es gerade hier bei Radio Bern 1 und noch bis um 5 Uhr kein Song doppelt.
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1: Der Montagnachmittag geht es mit mehr Wochen. Später kommt es auch regnen und gewittern. 24 Grad aktuell in Bern, jetzt um 4 Uhr.
4: Ich bin Mary Milanovic.
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4: Der Nationalrat bespricht heute die Blackout-Initiative und den indirekten Gegenvorschlag des Bundesrats. Felix Haldimann.
6: Der Bundesrat hat die Initiative vor einem Jahr abgelehnt. Dafür hat er aber einen Gegenvorschlag gemacht. Der würde es zulassen, dass in der Schweiz wieder Atomkraftwerke gebaut werden können. Der Ständerat hat im März Ja zu AKWs gesagt. Im Nationalrat dürfte der Entscheid aber sehr knapp werden. Rechtsbürgerliche Parteien wollen AKWs zum Verhindern, dass es in der Schweiz einmal zu wenig Strom gäbe. Mitte-Links-Parteien kritisieren, dass es immer noch Risiken gäbe bei AKWs. Die Grünen haben schon Nein gesagt. Sollte der Bau von AKWs wieder möglich sein, gibt es darum ein Referendum. Die Debatte im Nationalrat ist noch am Laufen.
4: In der Gemeinde Wohlen brannte vergangene Nacht ein Mehrfamilienhaus. Verletzt wurde niemand, das Haus ist aber nicht mehr bewohnbar. Die Meldung über das Feuer an der Oberdettingenstraße ging kurz nach Mitternacht ein, wie die Berner Kantonspolizei mitteilt. Ersten Erkenntnissen zufolge brach der Brand auf einem Balkon aus. Für die Betroffenen wurde eine alternative Unterkunft organisiert. In der Berner Aberger Gasse sind in der Nacht auf Samstag mehrere Personen aneinander geraten. Eine Person wurde bei der Schlägerei verletzt, eine weitere zur Kontrolle ins Spital gebracht. Die Polizei hielt 5 Personen an, 3 davon brachte sie auf die Wache. Weitere mutmaßliche Beteiligte konnte die Polizei vor Ort trotz sofortiger Nachsuche keine mehr auffinden. Sie hat Ermittlungen aufgenommen und sucht Zeugen.
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1: Keine Probleme unterwegs, jetzt um 2 ab 4 Uhr. Wünschen allen eine gute und sichere Fahrt ans Ziel.
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1: Ja, je nachdem, in welche Himmelsrichtung man schaut, dann sieht man sie schon. Die schwarzen, grauen Gewitterwolken geht so über Bios in die aktuell. Also es wird hier zum Teil heftig gewittern oder die Nacht durch. Dazu haben wir im Moment so um die 24 Grad. Der Dienstag Morgen startet auch grau und nass am Nami. Wechselhaft mit nur noch hier und da, wo es noch regnen kann. Und dazu dann 18 Grad.
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1: Da kommt die perfekte Unterstützung für die letzten Pendenzen auf eurer Montags-To-Do-Liste. Der Ed Sheeran und Camera. Ich bin Sascha Risse. Hallo miteinander.
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0: Wie manchmal hat er euren Freund Siri auf dem iPhone schon gefragt, hey, wie wird eigentlich das Wetter heute Abend? Und dann bekommen wir gerne mal die Antwort an.
1: Darauf habe ich keine Antwort. Kann ich dir sonst irgendwie helfen?
0: Ja, bringt irgendwie nicht viel, dann muss man am Schluss dann gleich die Wetter-App selber checken, oder? Aber hey, es könnte sich gleich ändern. Apple lädt heute Abend Schweizer Zeit zur Entwicklerkonferenz Kalifornien ein. Geräte bleiben da zwar in der Tasche, dafür geht es um die Software von der Zukunft. Und da ist das grosse Thema künstliche Intelligenz. Jean-Claude Frick, Digital-Experte von Comparis.
2: Apple muss jetzt beim Thema KI, künstliche Intelligenz, endlich liefern. Das Problem, das Apple nämlich hat, ist, dass sie uns vor 2 Jahren ganz viele Sachen versprochen haben, aber das eigentlich heute noch nicht wirklich brauchbar ist. Heisst konkret, wir erwarten eine neue Siri. Ja, da der Sprachassistent, den man auf dem iPhone und anderen Apple-Geräten nutzen kann, der bisher ja eher schlecht ist drin, uns zu verstehen und vor allem das zu machen, was man will, der soll komplett neu werden. Vor allem mit Hilfe von Google.
0: Klingt also spannend. Der Jean-Claude Frick ist für uns hier mit dabei und hat euch morgen in der Radio Bern Morgenshow die alle Updates von dieser Konferenz, die ihr müsst wissen. Und ich probiere es jetzt mal. Hey Siri, welchen Song spielt Radio Bern jetzt gerade?
1: Hier ist das Resultat meiner Websuche.
0: Der Klassiker. Aber ich weiss es, da ist Christina Aguilera auf dem Weg im Ende für aber mit Beautiful. Bei uns gibt es ganz viel Musik.

viel Energie auf Mannsport in diesem Montagfeierabend vom Kamerad und bei Main hier bei Radio Bern 1. Und die kennen uns, wir spielen ganz, ganz viel Musik für euch und darum könnt ihr euch gerade auf Bastian Baker freuen und sein Eishockey-WM-Song «Time to Shine». Vorab jetzt aber noch aus dem 13. die grossartige Katy Perry und «Roar». Ein Song, der einfach auch richtig gut tut in diesem Moment.

0: Vielleicht hat er es auch schon gesehen bei ihr auf Instagram. Die isländische Sängerin Ostis, die bekommt den Sommer ihr erstes Kind, oder? Bei ihr läuft sie aber nicht nur privat rund, sondern auch musikalisch. Für euch singt sie gerade «Half of my heart» zusammen mit Michael Schulte. Und dahinter nachher, da habe ich noch viel mehr für aber Vibes mit dem «Alle Farben» und «All right». Wir spielen einfach ganz viel von der besten Musik für euch hier bei Radio Bern 1.
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0: Hobby Fifi und das ist unser News-Update mit allem Wichtigen, was ihr wissen müsst.
3: Ich bin Mary Milanovic. Guten Tag.
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3: In der Berner Aarberger Gasse sind in der Nacht auf Samstag mehrere Personen aneinander geraten. Eine Person wurde bei der Schlägerei verletzt, eine weitere zur Kontrolle ins Spital gebracht. Die Polizei hielt 5 Personen an, 3 davon brachte sie auf die Wache. Weitere mutmaßliche Beteiligte konnte die Polizei vor Ort trotz sofortiger Nachsuche keine mehr auffinden. Sie hat Ermittlungen aufgenommen und sucht Zeugen. Der Bernische Große Rat genehmigt einen Kredit von rund 10,5 Millionen Franken für den neuen Veloweg zwischen Oberburg und Hasle. Er soll 2029 in Betrieb gehen. Wegen des Baus einer Werkhalle der BLS wurde das Projekt zuletzt überarbeitet. Projektanpassungen und die ursprünglich zu tief veranschlagten Baukosten führten zu Mehrkosten von 6,6 Millionen Franken. Die BLS beteiligt sich mit 1 Million Franken. Die 9 Nuklearmächte haben im letzten Jahr ihre Atomwaffenarsenale weiter modernisiert und ausgebaut. Das schreibt das Stockholmer Friedensforschungsinstitut SIPRI. Laut Schätzung befanden sich im Januar fast 10.000 atomare und einsatzbereite Sprengköpfe in militärischen Reserven. Fast die Hälfte davon sei auf Raketen und Flugzeugen stationiert.
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0: Stocken tut aktuell auf der A1 Bern Richtung Zürich zwischen Kriegstätten und der Verzweigung Lautenbach. Sonst habt ihr aber im Feierabendverkehr nie länger als 5 Minuten. Kommen gut an.
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0: Wenn ihr ihn abgemacht habt, packt den Regenschirm auf jeden Fall ein. Es kommt regnen und gewittern oder die Nacht durch. Der Dienstag Morgen startet auch nass. Am Nami ist es wechselhaft mit zum Teil hier und da auch noch Regentropfen und noch 18 Grad morgen.
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0: Wenn ihr in diesem Moment die Feierabend macht, dann geniesst es und sonst wünsche ich ganz guten Rest. Das ist der Michael Schulte und alles dies dazu. Ich bin Sascha Risse. Hallo miteinander.

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1: Zusammen sind wir unterwegs in diesem Montag für Abend hier bei Radio Bern 1. Und es gibt immer wieder so Momente im Leben, die bleiben bei einem einfach hängen. Nicht wegen der grossen Bühne, sondern weil es einfach etwas Spezielles war. Euch ist es sicher genau so vor nicht einmal zwei Wochen gegangen, wenn ihr dabei war, wo wir Niklas exklusiv auf unsere Radio Bern 1 Stage in dem Hogany Hall hier in Bern über den Mittag geholt und er für euch hat gespielt. Ganz intim, ganz nah. Und es hat nicht nur euch und uns gefallen, sondern auch ihm.
2: Es war heiß und grossartig. Die Leute ab Sekunde 1 dabei. Danke vielmals.
1: Ja, und übrigens, seitdem ist sein Programm auch weiterhin recht voll. Am Freitag ist er mit seinem neuen Album «Cars and Things That Go» gerade im ARD Morgenmagazin gewesen oder auch gestern im ZDF Fernsehgarten. Also, unsere deutschen Nachbarn haben einen kleinen Narren ihm gefressen und lieben ihn einfach. Schwelgen wir zusammen darum noch mal ein paar Erinnerungen an unsere Stage mit dem Niklas. Hat er nämlich auch gespielt, denn sein aktueller Hit «As I Am». Das ist die beste Musik für euch.

0: Der Tim von Schönbühl ist gerade unterwegs. Seine Spätschicht hat er vorhin per WhatsApp ins Studio geschrieben. Und genau darum gibt es von uns eine extra Portion Power Sound für euch. Hier bei Radio Bern 1, gerade mit dem Nico Santos und All Time High. Perfekt zum Heimfahren, wenn ihr gerade Feuer abmacht. Einfach immer wieder schön. Snow Patrol und Chasing Cars. Könnt euch aber auf Glockenbach freuen und noch ganz, ganz viel mehr Musik hier auf eurem Lieblingssender.
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0: Ganz ein guter Start ja im Ende für Abend, jetzt um 5 Uhr.
9: Ich bin Mary Milanovic, guten Abend.
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9: Der Nationalrat bespricht heute die Blackout-Initiative und den indirekten Gegenvorschlag des Bundesrats. Felix Haldimann.
11: Der Bundesrat hat die Initiative vor einem Jahr abgelehnt. Dafür hat er aber einen Gegenvorschlag gemacht. Der würde es zulassen, dass in der Schweiz wieder Atomkraftwerke gebaut werden können. Der Ständerat hat im März Ja zu AKWs gesagt, im Nationalrat dürfte der Entscheid aber sehr knapp werden. Rechtsbürgerliche Parteien wollen AKWs zum Verhindern, dass es in der Schweiz einmal zu wenig Strom gäbe. Mitte-Links-Parteien kritisieren, dass es immer noch Risiken gäbe bei AKWs. Die Grünen haben schon Nein gesagt. Sollte der Bau von AKWs wieder möglich sein, gibt es darum ein Referendum. Die Debatte im Nationalrat ist noch am Laufen.
9: Die neuen Nuklearmächte haben im letzten Jahr ihre Atomwaffenarsenale weiter modernisiert und ausgebaut. Das schreibt das Stockholmer Friedensforschungsinstitut SIPRI. Laut Schätzung befanden sich im Januar fast 10.000 atomare und einsatzbereite Sprengköpfe in militärischen Reserven. Fast die Hälfte davon sei auf Raketen und Flugzeugen stationiert, die restlichen in zentralen Lagern. Das Friedensinstitut warnt in seinem Bericht erneut vor einer wachsenden Rolle der Atomwaffen in der internationalen Sicherheitspolitik. In der Berner Aarberger Gasse sind in der Nacht auf Samstag mehrere Personen aneinander geraten. Eine Person wurde bei der Schlägerei verletzt, eine weitere zur Kontrolle ins Spital gebracht. Die Polizei hielt 5 Personen an, 3 davon brachte sie auf die Wache. Weitere mutmaßliche Beteiligte konnte die Polizei vor Ort trotz sofortiger Nachsuche keine mehr auffinden. Sie hat Ermittlungen aufgenommen und sucht Zeugen.
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0: Im Feierabendverkehr in der Stadt und Region Bern hat er aktuell 9 länger als 5 Minuten. Einzig auf der A1 Bern Richtung Zürich zwischen Forstschuss und dem Neufeld. Da stockt es ein bisschen länger. Und auf der A2 Basel Richtung Luzern zwischen Eggerkingen und Herkingen, da ist ein Lastwagen geblieben liegen und darum der Pannenstreifen blockiert. Passen dort also auf. Und kommen gut an.
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0: Den Regenschirm den brauchen wir heute Abend. Es wird nämlich nass, kaum kann gewittern oder die Nacht durch. Der Dienstagmorgen der startet hier mit vielen Wolken und Regen bei so um die 14 Grad am Morgen, am Nachmittag gibt es 18 Grad, dazu ist es weiterhin wechselhaft. Könnte aber auch ein paar trocknige Phasen geben.
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0: Hey, ich wünsche einen ganz guten Start in den Montagabend. Und dazu gibt es hier die beste Musik jetzt von Nico Santos und All Time High. Ich bin Sascha Riese. Hallo zusammen.

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0: Noch 3 Tage und dann geht's los mit der Fußball-WM. Und wir merken, das Fußballfieber im Bern-Eisland steigt so langsam aber sicher. Schon den ganzen Tag schickt ihr uns Nachrichten per WhatsApp auf 079 889 89 99 oder auch ganz einfach via WhatsApp-Link in der Radio Bern-Eis-App. Wie gross das eben eure Vorfreude ist. Der Leo von Baub schreibt, er freut sich schon auf die Emotionen. Es gibt nichts Besseres als dann, wenn eben plötzlich eine ganze Terrasse aufsteht und einfach ganz laut am Jubeln ist in einem WM-Moment. Oder die Melanie von Lies hat heute geschrieben, sie hat sich vorgenommen, eigentlich dieses Jahr mal jeden WM-Match zu schauen, aber mal schauen, ob sie es länger als 3 Tage werde durchziehen. Hey, wie gross ist eigentlich eure Vorfreude auf die WM? Freue mich auch auf eure WhatsApp-Sprachnachricht direkt zu unserer Community via Link oder eben auf 079 889 89 99. Und währenddem, dass wir uns auf die WM freuen, da zieht Mexiko statt ja ein bibberige Momente auf, dass wegen dem Wetter zum Start von der WM könnte es nämlich heftige Gewitter geben, die da angekündigt sind. Also hoffen wir, dass es dann nicht allzu strub wird.
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Forbes hat erst geschrieben, dass sie jetzt zu den reichsten Musikerinnen von der Welt gehört. Taylor Swift mit Elizabeth Taylor hier bei Radio Bern. Zusammen sind wir auf dem Weg Richtung Mänti Feierabend, die ihr vielleicht gerade im Auto unterwegs für hey. Und ich habe noch ganz, ganz viel Musik dazu. Ihren Kontostand kennen jetzt nicht in- und auswendig, aber was ich weiss, ist, dass sie einfach grossartigen Sound macht und perfekt passt, damit sie richtig aufdrehen können im Auto. L. King und X and O's. Guten Abend!

0: 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Wenn euch jemand so fragt, hey, welches ist im Moment eigentlich so dein absolut Lieblingssong? Dann finde ich es manchmal schon noch recht schwierig so zu beantworten. Aber wenn ich mich müsste entscheiden, gehört der definitiv auch dazu. Und euch geht es sicher genau gleich. Der Kaiko mit Save My Love startet gerade mit euch in wohlverdient Mänti für oben hier bei Radio Bern 1. Und natürlich wartet noch ganz, ganz viel mehr Musik.
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0: Der Montagabend mit aktuell 22 Grad zu Bern, jetzt um 17:30.
7: Ich bin Mary Milanovic, guten Abend.
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7: Nach der jüngsten Eskalation im Nahen Osten sind die Aktienmärkte weltweit auf Tauchgang. So auch der Schweizer Swiss Market Index SMI. Aktienmärkte in Asien hätten deutlich mehr verloren. Trotz der vereinbarten Waffenruhe kam es am Wochenende erneut zu militärischen Auseinandersetzungen zwischen Israel und dem Iran. Das führt zu einem erneuten Anstieg der Ölpreise. Israel hat den Libanon trotz Waffenruhe fast 3.500 Mal angegriffen. Das teilt der libanesische Ministerpräsident mit. Insgesamt wurden im Libanon seit dem Beginn des Irankrieges mehr als 3.500 Menschen getötet und mehr als 10.000 weitere verletzt. Eigentlich gilt seit dem April eine Waffenruhe. Bei einem schweren Erdbeben auf den Philippinen sind mindestens 30 Menschen ums Leben gekommen. 130 weitere wurden verletzt, wie der Zivilschutz mitteilt. Mindestens 12 Menschen werden weiterhin vermisst. Das Beben der Stärke 7,8 hatte am Morgen die südliche Insel Mindanao erschüttert. Mehrere Gebäude stürzten ein. Ein Mini-Kälteeinbruch könnte den WM-Start vermiesen. Betroffen wären Public Viewings besonders in der Zentral- und Ostschweiz. Die ganze Woche wird das Wetter wechselhaft mit Regenschauern und Gewittern, schreibt der Blick. Fußballfans im Tessin haben mehr Glück. Im Süden bleibt es diese Woche trocken und mit 25 Grad auch deutlich wärmer.
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0: Unterwegs im Feierabendverkehr brauchen wir aktuell ein paar Minuten länger auf der A1 Bern Richtung Zürich zwischen dem Forsthaus und dem Neufeld. Dort stockt und auf der A2 Basel Richtung Luzern zwischen Egerkingen und Herkingen. Da müssen wir aufpassen wegen einem Lastwagen, der ist geblieben. wegen der Pannenstreifen steht blockiert. Sonst hat er aber nicht länger als 5 Minuten, kommen gut an.
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0: Ja, es sieht irgendwie schon fast ein bisschen gefürchig aus, wenn man da hinauf schaut. Es kommt heute Abend noch Gewitter oder die Nacht durch. Der Dienstag Morgen der startet ebenfalls nass. Am Nami da ist es wechselhaft mit zum Teil auch noch ein bisschen Regen. Dazu gibt es morgen noch 18 Grad.
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0: Und jetzt zurück zu einem Lieblingshit. Das ist der Kaigo und Save My Love und über den Sascha Riese. Hallo miteinander.

Musik, die Erinnerungen weckt bei euch auf dem Weg in diesem Montagfeierabend von Hurts und Stay. Vielleicht gibt irgendeinen wunderschönen besonderen Moment, der euch jetzt gerade dazu ist, in Sinn gekommen. Jetzt wechseln wir heute schnell zusammen Perspektiven von Herzschmerz zu einer Frau, die seit Jahrzehnten eigentlich immer wieder zeigt, hey, sie weiss, wie man neu durchstarten kann. Jennifer Lopez. Aktuell ist sie nicht nur musikalisch präsent, sondern auch mit ihrer neuen Netflix-Komödie Office Romance. Da stürmt sie den Streaming-Chart so richtig durch. Dort innen spielt sie eine erfolgreiche Chefin, die ausgerechnet dort Liebe findet, was sie es auf keinen Fall hätte erwartet. Und zwar im Büro. Bei uns gibt es jetzt aber keine Sitzung, kein Büro und auch keine Romanzen dazu, keine To-Do-Liste, sondern einfach ganz viel Musik zum Start in den Montagfeierabend. Natürlich aber von der Jennifer Lopez, Partynummer zusammen mit dem David Guetta, da ist ihr aktueller Hit. Save

0: Am Freitag ist ihre neue EP rausgekommen und darauf ist auch eure Nacht der Lieblingshit von der Noemi Besa. Gibt es gerade auch im Montagabend hier bei Radio Bern 1. Hear Me, aber natürlich noch ganz, ganz viel mehr Musik. Also die eine oder andere Partynacht hat jetzt vielleicht ein Flashback bei euch im Kopf durch Alcazar. Oder erwartet auch die grossartige Stimme von Teddy Swims, The Door und natürlich noch ganz viel mehr Musik.
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0: Ein News-Update zum Start der Feierabend, jetzt um 6 Uhr.
12: Ich bin Mary Milanovic. Guten Abend.
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12: Die Walliser Staatsanwaltschaft und die Kantonspolizei erhalten mehr Geld für die Ermittlungen zur Brandkatastrophe von Crans-Montana. Dies hat der Grosse Rat einstimmig entschieden. Insgesamt stellt der Kanton dafür über 1,2 Millionen Franken bereit. Die Staatsanwaltschaft soll so auch mehr Personal erhalten, beispielsweise Gerichtsschreiber. Die Walliser Kantonspolizei erhält finanzielle Unterstützung, unter anderem für Sicherheitsmaßnahmen bei Anhörungen. Der Iran hat nach der jüngsten militärischen Eskalation mit Israel seinen gesamten Luftraum gesperrt. Das Flugverbot gelte bis auf Weiteres, berichtet die staatliche Nachrichtenagentur IRNA. Sämtliche Verbindungen an allen iranischen Flughäfen seien gestrichen. Der Irak hat hingegen seinen Luftraum wieder geöffnet. Eigentlich wurde eine Sperrung für 72 Stunden verkündet, die bis Mittwochabend gedauert hätte. Die EU hat neue Regeln bei Stahlimporten beschlossen, von denen auch die Schweiz betroffen ist. Ab Juli sollen deutlich weniger Stahlimporte zollfrei in die EU importiert werden dürfen. Die Zölle auf Stahl steigen zudem von 25% auf 50%. Für die Schweiz gibt es bisher keine Ausnahmeregelung. Betroffen sind Schweizer Produzenten von CO2-armem Recyclingstahl, darunter Firmen wie Steeltec und Stahl Gerlafingen. Der Eurovision Song Contest hat rund 35 Millionen Zuschauer verloren. Die diesjährige Ausstrahlung erreichte weltweit 131 Millionen TV-Zuschauerinnen und Zuschauer, das schreibt SRF. Der Rückgang ist jedoch für die Organisatoren keine Überraschung. Mehrere Länder hatten den Wettbewerb im Streit um die Israel-Teilnahme boykottiert. Durch die fehlende Teilnahme würde der Musikwettbewerb auch weniger verfolgt.
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0: Zum Börsenschluss steht der SMI bei 13.320 Punkten. Das ist ein Minus von 0,50%. Der Euro kostet im Moment 92,02 und der Dollar 79,70.
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0: Am 3 ab 6 Uhr eine Meldung ab der A1 Bern Richtung Zürich. Zwischen der Raststätte Dating Süd und Wanger der Aare müsst ihr aufpassen wegen einem Fahrzeug, das dort ist bleiben liegen. Kommen gut an.
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0: Ja, ich brauche den Regenschirm definitiv einmal, weil es kommt regnen oder regnet zum Teil auch schon. Es gewittert hier oder nachts. Der Dienstag Morgen der startet jetzt erst noch nass. Ab dem Nami da ist es dann der wechselhaft. Nur noch zum Teil, was ein bisschen regnet. Dazu gibt es morgen 18 Grad.
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0: Ich bin Sascha Risse. Schön, verbringen wir den Montagabend zusammen. Und das natürlich auch mit ganz vielen von euren Lieblingshits. Jetzt von der Noemi Besa. Hear me, alle miteinander.

0: Wie manchmal hat der Ziri auf einem iPhone schon etwas gefragt, zum Beispiel wie das heute das Wetter wird, und dann bekommen wir nur so eine Antwort.
1: Darauf habe ich keine Antwort. Kann ich dir sonst irgendwie helfen?
0: Ja, und dann muss man eben gleich wieder das Wetter-App selber checken, oder? Dabei soll es doch helfen. Aber hey, es könnte sich schon gleich ändern. Apple lädt heute Abend Schweizer Zeit zur Entwicklerkonferenz Kalifornien ein. Und Geräte bleiben da zwar in der Tasche, dafür geht es um Software von der Zukunft. Und da ist das grosse Thema natürlich künstliche Intelligenz. Jean-Claude Frick, Digital-Experte von Comparis.
2: Apple muss jetzt beim Thema KI, künstliche Intelligenz, endlich liefern. Das Problem, das Apple nämlich hat, ist, dass sie uns vor 2 Jahren ganz viele Sachen versprochen haben, aber das eigentlich heute noch nicht wirklich brauchbar ist. Heisst konkret, wir erwarten eine neue Siri. Ja, da der Sprachassistent, den man auf dem iPhone und anderen Apple-Geräten nutzen kann, der bisher ja eher schlecht ist drin, uns zu verstehen und vor allem das zu machen, was man will, der soll komplett neu werden. Vor allem mit Hilfe von Google.
0: Klingt also spannend. Der Jean-Claude Frick ist für uns eigentlich mit dabei und hat euch morgen in der Radio Bern 1 Morgenshow natürlich alle Updates, die ihr müsst wissen von dieser Konferenz. Hey, und jetzt probiere ich es nochmal. Siri, welchen Song spielt Radio Bern 1 jetzt gerade?
1: Hier ist das Resultat meiner Websuche.
0: Der Klassiker also. Das ist Alcazar, ja, im wohlverdienten Montagfeierabend mit Crying at the Disco Take. Bei uns bekommt ihr ganz viel Musik. Viel Spass!

Er ist gerade frisch heimgekommen und jetzt freut ihr euch auf eine schön warme Dusche bei diesem Wetter von außen und dann auf etwas richtig Feines, um die Nacht oder nicht weit köcheln. Hey, bei all dem habe ich ganz viel Musik dazu parat hier bei Radio Bern 1. Zum Beispiel jetzt zum unter Dusche springen, eine, die ihr in aller Ruhe mitsingen und kein schlechtes Gewissen müsst haben. Es gehört zu niemandem. Das ist Ellie Goulding jetzt in eurem Montagabend mit Lights. Schön, seid ihr da.

0: ganz viel Musik für den Montagabend gibt es genau nur hier bei Radio Bern 1. Und zwar geht auf der anderen Seite von der halb sieben News aktuelle Musik aus der Schweiz. Vom Stress und dem Cyan mit How to Heal.
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0: Das ist heute Montagabend, jetzt um 6:30.
5: Ich bin Mary Milanovic. Guten Abend.
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5: Die Walliser Staatsanwaltschaft und die Kantonspolizei erhalten mehr Geld für die Ermittlungen zur Brandkatastrophe von Crans-Montana. Dies hat der Grosse Rat einstimmig entschieden. Insgesamt stellt der Kanton dafür über 1,2 Millionen Franken bereit. Die Staatsanwaltschaft soll so auch mehr Personal erhalten, beispielsweise Gerichtsschreiber. Die Walliser Kantonspolizei erhält finanzielle Unterstützung, unter anderem für Sicherheitsmaßnahmen bei Anhörungen. Der bernische Grosse Rat genehmigt einen Kredit von rund 10,5 Millionen Franken für den neuen Veloweg zwischen Oberburg und Hasle. Er soll 2029 in Betrieb gehen. Wegen des Baus einer Werkhalle der BLS wurde das Projekt zuletzt überarbeitet. Projektanpassungen und die ursprünglich zu tief veranschlagten Baukosten führten zu Mehrkosten von 6,6 Millionen Franken. Die BLS beteiligt sich mit 1 Million Franken. Der Iran hat nach der jüngsten militärischen Eskalation mit Israel seinen gesamten Luftraum gesperrt. Das Flugverbot gelte bis auf Weiteres, berichtet die staatliche Nachrichtenagentur IRNA. Sämtliche Verbindungen an allen iranischen Flughäfen seien gestrichen. Der Irak hat hingegen seinen Luftraum wieder geöffnet. Eigentlich wurde eine Sperrung für 72 Stunden verkündet, die bis Mittwochabend gedauert hätte. Der Eurovision Song Contest hat rund 35 Millionen Zuschauer verloren. Die diesjährige Ausstrahlung erreichte weltweit 131 Millionen TV-Zuschauerinnen und Zuschauer, das schreibt SRF. Der Rückgang ist jedoch für die Organisatoren keine Überraschung. Mehrere Länder hatten den Wettbewerb im Streit um die Israel-Teilnahme boykottiert. Durch die fehlende Teilnahme würde der Musikwettbewerb auch weniger verfolgt.
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0: Eine Meldung habe ich ab der A1 Bern Richtung Zürich zwischen der Raststätte Dating Süd und Wangen der Aare. Da ist ein Auto bleiben liegen. Müsst ihr dort aufpassen, wenn ihr dort durch müsst. Kommt gut und sicher an.
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0: Es regnet heute Abend und gewittert hier oder die Nacht durch. Der zweite Morgen der startet ebenfalls nass. Am Nami da ist es dann wechselhaft. Zum Teil gibt es noch ein Regen. Dazu noch so 18 Grad morgen.
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0: Lady Gaga, der Nico Santos oder jetzt gerade das Tress und der Cian. Sie alle geniessen mit euch zusammen den Montagabend. Ich bin der Sascha Riesen. Hallo zusammen.

Kann ich mich noch sehr gut daran erinnern, wo dieser Song dann im 13. rauskam von One Republic, Counting Stars, hat dann zu meinen absoluten Lieblingssongs gehört. Und oft bei euch jetzt vielleicht so die eine oder andere Erinnerung, ein kleines Flashback, das da zu diesem Song wieder ist aufploppt. Es gibt auch einen aktuellen Song, den ich jedes Mal einfach mitsingen muss, wenn ich den irgendwo höre. Weil er hat so eine eingängige Melodie, so einen Text, den man einfach fast nicht anders kann, als zumindest auch ein bisschen mitsummen. Und da bin ich mir sicher, geht es noch genau gleich. Jetzt, ja, im Montagabend hier bei Radio Bern 1, der aktuelle Hit von Harry Styles, das ist American Girls. Wir spielen ganz viel Musik für euch.

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2: Ich bin Mary Milanovic. Guten Abend.
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2: Das Parlament hat sich immer noch nicht darauf geeinigt, wie die 13. AHV-Rente finanziert werden soll. Der Ständerat besteht mit klarem Mehr darauf, die Mehrwertsteuer und auch die Lohnbeiträge zugunsten der AHV zu erhöhen. Morgen debattiert wieder der Nationalrat. Dieser will nur die Mehrwertsteuer erhöhen. Die 13. AHV-Rente wird Ende Jahr erstmals ausbezahlt. 4,2 Milliarden Franken sind dafür nötig. Die Walliser Staatsanwaltschaft und die Kantonspolizei erhalten mehr Geld für die Ermittlungen zur Brandkatastrophe von Crans-Montana. Dies hat der Grosse Rat einstimmig entschieden. Insgesamt stellt der Kanton dafür über 1,2 Millionen Franken bereit. Die Staatsanwaltschaft soll so auch mehr Personal erhalten, beispielsweise Gerichtsschreiber. Die Walliser Kantonspolizei erhält finanzielle Unterstützung, unter anderem für Sicherheitsmaßnahmen bei Anhörungen. Der Eurovision Song Contest hat rund 35 Millionen Zuschauer verloren. Die diesjährige Ausstrahlung erreichte weltweit 131 Millionen TV-Zuschauerinnen und Zuschauer, das schreibt SRF. Der Rückgang ist jedoch für die Organisatoren keine Überraschung. Mehrere Länder hatten den Wettbewerb im Streit um die Israel-Teilnahme boykottiert. Durch die fehlende Teilnahme würde der Musikwettbewerb auch weniger verfolgt.
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2: Geduld brauchen wir auf dem Nordring Bern Richtung St. Gallen zwischen dem Limmatthaler Kreuz und dem Gubristunnel, dann auf der A1 Zürich Richtung Bern zwischen der Einfahrt Spreitenbach und der Verziehung Bierfeld. Dort verlieren wir bis zu 20 Minuten. Dann hat es auch noch stockenden Verkehr auf dem Westring Chur Richtung Basel zwischen der Urdorf Süd und dem Limmatthaler Kreuz. Dann Autobahnende Wiedeken zwischen Braunau und Wiedeken und auch noch auf der A5 Solothurn Richtung Biel zwischen der Verziehung Brückmaus und Nidau. Euch ganz eine gute Weiterfahrt.
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3: Regen und Gewitter, das ist ein Petrus sein Programm für die nächsten paar Stunden. Auch zum Start in die Dienstag. Da ist es immer mal wieder nass, hat viele Wolken da rum, dazu 14 Grad am Morgen. Ab Mittag, da sieht es ein bisschen freundlicher aus. Es ist aber weiterhin wechselhaft, kann hier und da auch mal wieder nass sein bei 18 Grad.
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2: Ich bin Mary Milanovic. Guten Abend.
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2: Das Parlament hat sich immer noch nicht darauf geeinigt, wie die 13. AHV-Rente finanziert werden soll. Der Ständerat besteht mit klarem Mehr darauf, die Mehrwertsteuer und auch die Lohnbeiträge zugunsten der AHV zu erhöhen. Morgen debattiert wieder der Nationalrat. Dieser will nur die Mehrwertsteuer erhöhen. Die 13. AHV-Rente wird Ende Jahr erstmals ausbezahlt. 4,2 Milliarden Franken sind dafür nötig. Der Nachrichtendienst des Bundes beobachtet derzeit 44 sogenannte Risikopersonen. Das gab der Bundesrat bekannt. Dabei handelt es sich um Personen, die ein Risiko oder eine Bedrohung für die innere und äußere Sicherheit der Schweiz darstellen. Eine tiefe, einstellige Zahl der Personen habe einen Asylstatus. Erfasst werden dabei sowohl dschihadistisch motivierte Personen als auch solche, die andere Formen des Terrorismus unterstützen. Nach dem erneuten Zusammenbruch von Dänemarks Fußballnationalspieler Christian Eriksen hat der Teamarzt leichte Entwarnung gegeben. Eriksen gehe es gut, es werde erwartet, dass er bald aus dem Spital entlassen werden kann, so der Teamarzt. Eriksen war gestern bei einem Länderspiel gegen die Ukraine kollabiert. Die Partie wurde daraufhin abgebrochen. Er hatte schon 2021 im EM-Spiel gegen Finnland einen Herzstillstand erlitten und wurde wiederbelebt. Ihm wurde daraufhin ein Defibrillator eingesetzt.
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2: Im Moment haben wir keine grösseren Staumeldungen für euch. Wir wünschen euch ganz eine gute Weiterfahrt.
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3: Regen und Gewitter, das ist ein Petrus sein Programm für die nächsten paar Stunden. Auch zum Start in die Dienstag rein. Da ist es immer mal wieder nass, hat viel Wolken da rum, dazu 14 Grad am Morgen. Ab Mittag da sieht es ein bisschen freundlicher aus. Es ist aber weiterhin wechselhaft, kann hier und da auch mal wieder nass sein bei 18 Grad.
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2: Diese Themen haben heute Schlagzeilen gemacht. Guten Abend.
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3: Die Arbeitszeiten von Ärztinnen und Ärzten in Schweizer Spitälern sind leicht gesunken. Die wöchentliche Arbeitszeit sank im Schnitt, hochgerechnet auf ein Vollzeitpensum, auf 54,6 Stunden, wie der Verband Schweizerischer Assistenz- und Oberärztinnen mitteilt. Trotz dieser positiven Tendenz bei den Arbeitsstunden bleibe das Erschöpfungslevel kritisch. Wie bereits bei der letzten Befragung im Jahr 2022 gab jede zweite befragte Person an, mindestens gelegentlich erschöpft zu sein.
2: Die Wolfspopulation in der Schweiz ist gewachsen. Im vergangenen Jahr ist die Zahl der Wolfsrudel in der Schweiz auf 43 gestiegen, wie die Stiftung Cora mitteilt. Insgesamt hätten Fachleute 350 Wölfe nachgewiesen. Erstmals etablierte sich ein Rudel im Kanton Obwalden, ein weiteres entstand im Kanton Neuenburg. Die Mehrheit der Schweizer Wölfe stammt weiterhin aus der Alpenpopulation. Im Wallis dokumentierte die Stiftung zudem erstmals eine doppelte Reproduktion, bei der sich zwei Weibchen in einem Rudel gleichzeitig fortpflanzen.
3: In einer Woche beginnt im französischen Evian am Genfersee der G7-Gipfel. Gegenüber von Lausanne treffen sich die größten westlichen Wirtschaftsmächte. Heute hat der Kanton Watt über seine Sicherheitsmaßnahmen informiert. Man bereite sich auf verschiedene Szenarien vor, sagt der Wattländer Staatsrat Vasilis Venizelos. Dass sich Donald Trump wenige Kilometer von Lausanne aufhalte, sei nicht ohne.
4: Wir préparer à différents scénarios dans le cadre de cet événement, on va pas se mentir, hein, avoir Donald Trump à 15 km de Lausanne, ce n'est pas rien.
3: Außer kantonalen Polizeikräften sind auch 4000 Schweizer Soldatinnen und Soldaten im Einsatz. Zudem genehmigte der Bundesrat Grenzkontrollen während des Gipfels.
2: Der Nachrichtendienst des Bundes beobachtet derzeit 44 sogenannte Risikopersonen. Das gab der Bundesrat bekannt. Dabei handelt es sich um Personen, die ein Risiko oder eine Bedrohung für die innere und äußere Sicherheit der Schweiz darstellen. Eine tiefe, einstellige Zahl der Personen habe einen Asylstatus. Erfasst werden dabei sowohl dschihadistisch motivierte Personen als auch solche, die andere Formen des Terrorismus unterstützen. Die neuen Nuklearmächte haben im letzten Jahr ihre Atomwaffenarsenale weiter modernisiert und ausgebaut. Das schreibt das Stockholmer Friedensforschungsinstitut SIPRI. Laut Schätzung befanden sich im Januar fast 10.000 atomare und einsatzbereite Sprengköpfe in militärischen Reserven. Fast die Hälfte davon sei auf Raketen und Flugzeugen stationiert.
5: Wetter. Regen und Gewitter, das ist ein Petrus' Programm für die nächsten paar Stunden. Auch zum Start in die Dienstag rein, da ist es immer mal wieder nass, hat viele Wolken da rum, dazu 14 Grad am Morgen. Ab Mittag, da sieht es ein bisschen freundlicher aus, es ist aber weiterhin wechselhaft, kann hier und da auch mal wieder nass sein bei 18 Grad.
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0: 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Wetter.
2: Regen und Gewitter, das ist ein Petrus sein Programm für die nächsten paar Stunden. Auch zum Start in die Dienstag rein, da ist es immer mal wieder nass. Hat viele Wolken rum, dazu 14 Grad am Morgen. Ab Mittag, da sieht es ein bisschen freundlicher aus. Es ist aber weiterhin wechselhaft, kann hier und da auch mal wieder nass sein bei 18 Grad.
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2: Diese Themen haben heute Schlagzeilen gemacht. Guten Abend.
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3: Die Arbeitszeiten von Ärztinnen und Ärzten in Schweizer Spitälern sind leicht gesunken. Die wöchentliche Arbeitszeit sank im Schnitt, hochgerechnet auf ein Vollzeitpensum, auf 54,6 Stunden, wie der Verband Schweizerischer Assistenz- und Oberärztinnen mitteilt. Trotz dieser positiven Tendenz bei den Arbeitsstunden bleibe das Erschöpfungslevel kritisch. Wie bereits bei der letzten Befragung im Jahr 2022 gab jede zweite befragte Person an, mindestens gelegentlich erschöpft zu sein.
2: Die Wolfspopulation in der Schweiz ist gewachsen. Im vergangenen Jahr ist die Zahl der Wolfsrudel in der Schweiz auf 43 gestiegen, wie die Stiftung Cora mitteilt. Insgesamt hätten Fachleute 350 Wölfe nachgewiesen. Erstmals etablierte sich ein Rudel im Kanton Obwalden, ein weiteres entstand im Kanton Neuenburg. Die Mehrheit der Schweizer Wölfe stammt weiterhin aus der Alpenpopulation. Im Wallis dokumentierte die Stiftung zudem erstmals eine doppelte Reproduktion, bei der sich zwei Weibchen in einem Rudel gleichzeitig fortpflanzen.
3: In einer Woche beginnt im französischen Evian am Genfersee der G7-Gipfel. Gegenüber von Lausanne treffen sich die größten westlichen Wirtschaftsmächte. Heute hat der Kanton Watt über seine Sicherheitsmaßnahmen informiert. Man bereite sich auf verschiedene Szenarien vor, sagt der Wattländer Staatsrat Vasilis Venizelos. Dass sich Donald Trump wenige Kilometer von Lausanne aufhalte, sei nicht ohne.
4: On préparait à différents scénarios dans le cadre de cet événement. On va pas se mentir, hein. Avoir Donald Trump à 15 Kilometer de Lausanne, ce n'est pas rien.
3: Außer kantonalen Polizeikräften sind auch 4000 Schweizer Soldatinnen und Soldaten im Einsatz. Zudem genehmigte der Bundesrat Grenzkontrollen während des Gipfels.
2: Der Nachrichtendienst des Bundes beobachtet derzeit 44 sogenannte Risikopersonen. Das gab der Bundesrat bekannt. Dabei handelt es sich um Personen, die ein Risiko oder eine Bedrohung für die innere und äußere Sicherheit der Schweiz darstellen. Eine tiefe, einstellige Zahl der Personen habe einen Asylstatus. Erfasst werden dabei sowohl dschihadistisch motivierte Personen als auch solche, die andere Formen des Terrorismus unterstützen. Die neuen Nuklearmächte haben im letzten Jahr ihre Atomwaffenarsenale weiter modernisiert und ausgebaut. Das schreibt das Stockholmer Friedensforschungsinstitut SIPRI. Laut Schätzung befanden sich im Januar fast 10.000 atomare und einsatzbereite Sprengköpfe in militärischen Reserven. Fast die Hälfte davon sei auf Raketen und Flugzeugen stationiert.
5: Wetter. Regen und Gewitter, das ist ein Petrus' Programm für die nächsten paar Stunden. Auch zum Start die Dienstag rein, da ist es immer mal wieder nass. Hat viele Wolken Sommer, dazu 14 Grad am Morgen. Ab Mittag, da sieht es ein bisschen freundlicher aus. Es ist aber weiterhin wechselhaft, kann hier und da auch mal wieder nass sein bei 18 Grad.
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2: Diese Themen haben heute Schlagzeilen gemacht. Guten Abend.
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2: Das Parlament hat sich immer noch nicht darauf geeinigt, wie die 13. AHV-Rente finanziert werden soll. Der Ständerat besteht mit klarem Mehr darauf, die Mehrwertsteuer und auch die Lohnbeiträge zugunsten der AHV zu erhöhen. Morgen debattiert wieder der Nationalrat. Dieser will nur die Mehrwertsteuer erhöhen. Die 13. AHV-Rente wird Ende Jahr erstmals ausbezahlt. 4,2 Milliarden Franken sind dafür nötig. Die Schweizer Armee erhält moderne Artillerie aus Deutschland. Das neue System ersetzt Panzerhaubitzen aus den 1960er Jahren und soll voraussichtlich in 5 Jahren geliefert werden. Laut dem Bundesamt für Rüstung werde so die Reaktionsfähigkeit der Schweizer Armee verbessert. Die Beschaffung ist Teil der Armeebotschaft 2025, die der Bundesrat dem Parlament vorgelegt hatte. Darin wurden 1,7 Milliarden Franken für Verteidigungsprojekte beantragt und bewilligt. Die Walliser Staatsanwaltschaft und die Kantonspolizei erhalten mehr Geld für die Ermittlungen zur Brandkatastrophe von Crans-Montana. Dies hat der Grosse Rat einstimmig entschieden. Insgesamt stellt der Kanton dafür über 1,2 Millionen Franken bereit. Die Staatsanwaltschaft soll so auch mehr Personal erhalten, beispielsweise Gerichtsschreiber. Die Walliser Kantonspolizei erhält finanzielle Unterstützung, unter anderem für Sicherheitsmaßnahmen bei Anhörungen. Der Eurovision Song Contest hat rund 35 Millionen Zuschauer verloren. Die diesjährige Ausstrahlung erreichte weltweit 131 Millionen TV-Zuschauerinnen und Zuschauer, das schreibt SRF. Der Rückgang ist jedoch für die Organisatoren keine Überraschung. Mehrere Länder hatten den Wettbewerb im Streit um die Israel-Teilnahme boykottiert. Durch die fehlende Teilnahme würde der Musikwettbewerb auch weniger verfolgt. Thailand verschärft seine Einreisekontrollen massiv. Von Januar bis Mai hat Thailand fast 30.000 Ausländerinnen die Einreise verweigert. Die Behörden begründen die Maßnahmen mit Visamissbrauch, illegaler Arbeit sowie grenzüberschreitender Kriminalität. Für Schweizer Reisende gilt bald wieder nur 30 Tage visafreier Aufenthalt statt 60. Seit einem Jahr ist zudem eine elektronische Einreisekarte für alle Einreisenden obligatorisch. Der britische Premierminister hat Tech-Firmen ein Ultimatum zur Einführung neuer Kinderschutzmaßnahmen gestellt. Das Problem bestehe darin, dass Kinder mit ihren Smartphones Nacktbilder senden und empfangen könnten. Er fordert die Technologieunternehmen auf, technische Schutzmechanismen einzuführen, die das verhindern.
3: Wetter. Regen und Gewitter, das ist ein Petrus sein Programm für die nächsten paar Stunden. Auch zum Start in die Dienstag rein, da ist es immer mal wieder nass, hat viel Wolken dazu, 14 Grad am Morgen. Ab Mittag, da sieht es ein bisschen freundlicher aus, es ist aber weiterhin wechselhaft, kann hier und da auch mal wieder nass sein bei 18 Grad.